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Und wir schicken liebe Grüße und ein dickes Danke an alle, die um diese Uhrzeit arbeiten. 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

0: Falco, Egoist, Sonntagmorgen, kurz vor 8, kurz vor 7 haben wir es, damit Zeit für ein erstes News-Update und einen Blick auf die Straßen. Hannes Happ.
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2: Die heimischen Betriebe werden produktiver, das geht aber oft auf Kosten der Beschäftigten. Das zeigt das neueste Strukturwandelbarometer von Arbeiterkammer Wien und Gewerkschaftsbund. Betriebsräte berichten von mehr Arbeitsdruck, schlechterem Arbeitsklima und der Erwartung, auch krank oder in der Freizeit erreichbar zu sein. Am stärksten betroffen sind Menschen mit schlechterer Ausbildung in schlechter bezahlten Jobs, sagt der ÖGB. Deshalb braucht es mehr Weiterbildung und mehr Mitsprache für die Mitarbeiter, fordern AK und ÖGB. Der Iran hat die Straße von Hormuz erneut für Schiffe gesperrt. Nach dem Angriff auf ein Containerschiff hat die US-Armee den Iran beschossen. Weil das Schiff brennt, steckt es dort aktuell fest. Ein Besatzungsmitglied wird vermisst. Der Iran spricht von Warnschüssen auf das Schiff. Gleichzeitig droht der Iran wegen der neuen Eskalation mit Angriffen auf US-Stützpunkte. 2 Tote und 5 Verletzte gibt es nach einer Schießerei in Kanada. Auf einem Straßenfest in Toronto hat ein noch unbekannter Täter das Feuer eröffnet, berichtet die BBC. Die Polizei hat die Menschen aufgerufen, das betroffene Gebiet zu meiden. Festnahmen habe es noch nicht gegeben.
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2: Das Halbfinale der Fußball-Weltmeisterschaft ist komplett. Argentinien hat sich mit 2 Toren in der Verlängerung erst gegen die Schweiz am Ende mit 3:1 durchgesetzt. Die Schweizer Eidgenossen haben die Argentinier ab der 72. Minute sogar in Unterzahl nach einer gelb-roten Karte in die Verlängerung gezwungen. Der amtierende Weltmeister spielt also kommenden Mittwoch gegen England, das in der Nacht mit 2:1 gegen Norwegen gewonnen hat. Das erste Semifinalspiel steigt kommenden Dienstag mit Frankreich gegen Spanien. Hannes Happ.
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0: 7:04 und damit der gemeinsame Blick auf die Straßen. Und da schaut es am Sonntagmorgen so ausschauen, wie es da ausschauen sollte. Keine Staus, keine Störungen und vor allem keine Unfälle gemeldet. Gute und sichere Fahrt.
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0: Guten Morgen, Sonntag. Noch schaut's vielleicht nicht überall nach Sommer aus, wenn ihr aus dem Fenster schaut, aber keine Sorge, der kommt heute noch und zwar ordentlich. Da wartet heute jede Menge Sonne, ein richtig, richtig schöner Sonnentag und gleich habe ich auch einen kleinen Vorgeschmack auf unseren Headliner der Woche heute Abend und so viel kann ich schon verraten, das wird heute sehr, sehr laut ab 18 Uhr und jetzt starten wir mal rein mit den Beatles und den Anfang macht Him mit ihrer Version von Wicked Game.

0: Beatles, Come Together. Und ihr denkt euch vielleicht, ja, Come Together, vielleicht ein bisschen später, ein bisschen später. Jetzt einmal gemütlich in den Tag starten, mit Kaffee, mit Frühstück oder seid vielleicht eh schon unterwegs. Egal, wie euer Sonntag aussieht, was ihr am Programm habt, ich weiß auf jeden Fall, dass das sehr cool ausgehen kann. Also, wenn ihr wollt.
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Live-Konzert am Sonntagabend und heute Abend mit einer Band, die wirklich jeder kennt. Und Songs natürlich, die bis heute jedes Stadion zum Beben bringen. Und zwar ehrlicher Hardrock auseinander. Natürlich, das kann nur AC/DC sein. Naja, kann nur AC/DC sein. Letzte Woche Donauinselfest, Bank Austria, Radio 88.6, Rockbühne. Da haben auch Australier am Samstagabend ordentlich abgeräumt. Airborne bei uns auf der Bühne. Wow, wow. Solltet ihr noch ein paar Live-Erlebnisse wollen, gerne auf unsere Social-Media-Seite schauen. Gibt's überall noch Social-Media-Account von uns und mit tollen Bildern von Donauinselfest. Das war schon wirklich legendär. Aber wir bleiben im Hier und Jetzt. Und heute Abend gibt's eben AC/DC live und das zu einem besonderen Anlass. Denn Ben Scott, der hätte diese Woche Geburtstag gehabt, der legendäre erste Sänger von AC/DC. Und seine Stimme, die bleibt unvergessen und seine Energie sowieso und die Songs leben sowieso weiter. Und jetzt gibt's einen Vorgeschmack auf heute Abend, wie das klingen wird. AC/DC 88.6 Headliner der Woche. Um 18 Uhr geht's los. Hier sind sie mit Whole Lot of Roses.

an Jovi für unseren Sonntagmorgen. Und manchmal dauern Träume ein bisschen länger. Und Ellie Goulding hat schon vor Jahren davon geträumt, einmal bei Muse mitzuspielen. Ja, und jetzt ist tatsächlich passiert eine ziemlich unerwartete Kombination. Ellie Goulding und Muse, das ist ihre neue Single Hush 88.6.

0: Volbeat, Heaven nor Hell am Sonntag auf 88.6. Freut mich, dass ihr mit dabei seid. Gleich geht's weiter mit Evanescence und Sum 41 und ich drücke euch die Daumen, denn vielleicht knackt ihr heute Abend, und jetzt heißt's bitte anhalten, den 6-fach-Jackpot bei Lotto 6 aus 45. Da liegen heute bitte 6,3 Millionen Euro im Topf. Also das wäre schon was. Da fängt man an ins Träumen. Und was sich beim Wetter und auf den Straßen tut, das schauen wir jetzt.
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0: Ja, heute würde ich sagen, könnt ihr die Sonnenbrille guten Gewissens einpacken. Der Sonntag, der bringt heute viel Sonne und sommerliche 23 bis 31 Grad. Im Süden, da gehen sich heute sogar bis zu 33 Grad aus. Nur im Osten und auf den Bergen, da wird es zeitweise etwas windiger heute. Und wenn euch das gefällt, morgen wird es sogar noch heißer. Viel Sonne um 26 bis 34 Grad, nur ganz im Süden. Auch morgen könnte am Nachmittag vereinzelt ein bisschen Gewitter dabei sein. Und auch am Dienstag bleibt der Sommer auf Besuch. Auch da bekommen wir 26 bis 34 Grad. Und damit der Blick auf die Straßen. 7.27 Uhr, liebe Grüße in die Autos, und da schaut sehr gut aus. Keine Staus, keine Störungen von der Polizei gemeldet. So soll es bleiben. Gute und sichere Fahrt.
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Essence, Bring Me To Life. Ja, auch ein Titel, der ganz gut passt für einen Sonntagmorgen, finde ich. Vor allem für all diejenigen von euch, die vielleicht gestern ein bisschen unterwegs waren, ein bisschen lumpen waren, ein bisschen aus waren, vielleicht was getrunken haben. Aber war sicher eine schöne, lange, schöne Sommernacht gestern. Für mich nicht, heute Frühdienst. Vielleicht hat der ein oder andere auch gestern eine lange Fußballnacht gehabt. Da ging es noch um die vorletzten Tickets fürs Halbfinale. Was soll man sagen? Die Favoriten haben sich im Endeffekt durchgesetzt. Argentinien und England, aber beide mit einer Überschicht. Beide in der Verlängerung. England 2:1 gegen Norwegen, 3:1 hat Argentinien im Endeffekt gegen die Schweiz gewonnen. Ich habe mir nur in der Früh beim Herfahren die Zusammenfassungen angeschaut. Ich wollte es mir schon gestern anschauen, aber habe es dann nur bis zur ersten Hälfte Norwegen-England geschafft und dann steht es 1:1. Es war nicht leicht, aber ich musste ins Bett gehen und na gut, im Endeffekt habe ich dann eh nicht so viel versäumt, weil die Favoriten sich dann am Ende durchgesetzt haben. Ist ja auch nichts Schlechtes. England-Argentinien kann man schon machen im Halbfinale, würde ich sagen. Und genug des Fußballs, würde ich jetzt sagen, denn jetzt gibt es was Italienisches und die sind ja bekanntlich nicht bei der WM dabei, aber am Beitrag haben sie bei uns am Morgen schon. Måneskin, City, Buene. Wunderschönen Sonntag, so rockt das Leben. 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

wieder habe ich jetzt was losgelöst mit den Fußballergebnissen. Der Tobias hat mir geschrieben, Michi, ich höre dich so gerne, das ist, vielen Dank fürs Kompliment. Ich habe mich sämtlichen Medien und meinem Handy entzogen, aber 88.6 am Morgen gehört einfach dazu. Komm gerade von der Nachtschicht und hätte mir gerne oder wollte mir gerne die Fußballspiele nochmal im Nachhinein anschauen. Tut mir leid, Tobias, jetzt habe ich dir die Ergebnisse gesagt und damit viel Spannung genommen. Tut mir sehr, sehr leid. Ich wünsche euch allen einen wunderschönen Sonntagmorgen. Hier gibt's Ugly Kid Joe, Cats in the Cradle.

like Will Bright Splitters auf 88.6 am Sonntagmorgen. Und die Stones haben am Freitag ein neues Album rausgebracht, Foreign Tongues. Haben wir mit euch durchgehört am Freitagabend von 20 bis 22 Uhr. Und hier sind sie jetzt mit altbewährten Satisfaction. Schönen guten Morgen.

0: 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Ja, ja, wem sagst du das, Mick? 7:10, wir machen einen Blick auf Wetter, Nachrichten und Verkehr.
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0: Ja, wenn ihr jetzt aus dem Fenster schaut, dann schaut vielleicht noch nicht ganz nach Sommer aus, aber keine Sorge, der kommt. Viel Sonne begleitet uns durch den Tag. Dazu werden es 23 bis 31 Grad im Süden, ja, vor allem in Kärnten und Osttirol. Da gehen sich heute sogar bis zu 33 Grad aus. Regen ist heute kaum ein Thema, nur der Wind, der frischt vor allem im Osten und im Bergland zeitweise etwas auf. Und der Sommer, der bleibt uns auch morgen erhalten. Da gibt es nämlich wieder viel Sonne bei 26 bis 34 Grad. Nur ganz im Süden kann am Nachmittag vereinzelt auch ein paar Gewitter entstehen. Und auch der Dienstag bleibt hochsommerlich mit über 30 Grad. Und damit machen wir einen Blick ins Nachrichtenstudio. Hannes Haab hat alles Wichtige aus Österreich und der Welt.
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3: Bei den Firmen in Österreich geht mit der Produktivität nach oben, aber oft zu Lasten der eigenen Mitarbeiter. Das zeigt der neueste Strukturwandelbarometer von Arbeiterkammer Wien und Gewerkschaftsbund. Das zeigt sich durch mehr Arbeitsdruck, einem schlechteren Arbeitsklima und der Erwartung, auch krank oder in der Freizeit erreichbar zu sein. Am stärksten trifft das Menschen mit schlechterer Ausbildung in schlechter bezahlten Jobs, sagt der ÖGB. Deshalb braucht es mehr Weiterbildung und mehr Mitsprache für die Mitarbeiterinnen und Mitarbeiter, fordern Arbeiterkammer und ÖGB. Ein Waldbrand in Vorarlberg hat gestern Abend die Feuerwehren gefordert. Auf einem Seitengipfel rund 100 Meter unterhalb der Gurtispitze hat es gebrannt. Das Gebiet ist schwer zugänglich und dünn bewaldet. Der Brand war nur aus der Luft erreichbar. Der Polizeihubschrauber Libelle hat aus der Luft gelöscht, zusammen mit 6 Feuerwehrleuten. Brand aus konnte die Feuerwehr gegen 21.30 Uhr geben. Warum es gebrannt hat, ist noch unklar. Bei Volkswagen will es Konzernchef Blume vermeiden, Werke zu schließen. Das Sparprogramm des deutschen Autobauers würde wirken, sagt er im Interview mit der Bild. Die Fabriken hätten allein im Vorjahr die Kosten im Schnitt um 20% gedrückt. Um die Zukunft von Zehntausenden Beschäftigten gelten 4 Werke in Deutschland als gefährdet. Das Halbfinale der Fußball-Weltmeisterschaft ist komplett. Argentinien hat sich mit 2 Toren in der Verlängerung erst gegen die Schweiz am Ende mit 3:1 durchgesetzt. Die Schweizer Eidgenossen haben die Argentinier ab der 72. Minute sogar in Unterzahl nach einer gelb-roten Karte in die Verlängerung gezwungen. Der amtierende Weltmeister spielt also kommenden Mittwoch gegen England, das in der Nacht mit 2:1 gegen Norwegen gewonnen hat. Das erste Semifinalspiel steigt kommenden Dienstag mit Frankreich gegen Spanien.
0: Frankreich gegen Spanien, das klingt schon nach was, oder? Vielen Dank, Hannes. 7:55 und wir machen einen gemeinsamen Abstecher auf die Straßen und der Stadt mit Wien auf der 4 Richtung Ungarn bei Altsimmering. Ja, da ist aktuell wegen einem Unfall die Abfahrt gesperrt. Ausweichen geht über die Simmeringer Heide. Und im Burgenland S31, da ist die Anschlussstelle Eisenstadt Ost gesperrt. Ausweichen geht über Eisenstadt Süd. Wo es geht, gute und sichere Fahrt.
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0: Wunderschönen guten Morgen, gleich haben wir es 8 Uhr. Ich hoffe, ihr startet gut rein in diesen Sonntag. Für alle, die gerade aufgestanden sind, guten Morgen, Augen aufgeschlagen. Es wird ein wunderschöner Tag, also wettertechnisch gesehen. Na gut, allen ist diese Hitze jetzt auch nicht das Beste. Also wenn ich dann an meine Mama denke, die hält jetzt eigentlich gar nicht mehr aus und vielen Leuten geht es da auch so. Aber für die anderen, die am Badesee sein können, heute ist Sonntag, da werden doch einige zumindest das Wetter genießen können. Was ihr auf jeden Fall bei uns genießen könnt, das ist gute Musik und das 24/7/7 Tage lang die Woche, also macht der Sonntag da sicher keine Ausnahme. Und ich sage nur, gleich gibt's Linkin Park und davor Fall Out Boy. 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

0: Linkin Park, New Divide auf 88.6 am Sonntag. Und wir haben vorher ein bisschen über Fußball gesprochen, gestern doch sehr große Spiele. Argentinien hat sich am Ende durchgesetzt und England, also die Favoriten. Und da ist mir eingefallen, naja, ist eh schön, Halbfinale. Da ging es eben um die letzten Tickets fürs Halbfinale bei der WM. Aber wenn es ums Halbfinale geht, da denke ich auch an dieses hier.
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0: Genau, aktueller Status, Halbfinale. Und wie gesagt, auch heuer suchen wir eben wieder die 88.6 Headliner, der Rot-Weiß Rockstage Headliner. Und ja, diese Suche machen wir sehr gerne, denn Musik aus der Heimat ist uns besonders wichtig. Wir wollen österreichische Rockbands vor den Vorhang holen und vielleicht, ja, hört ihr jetzt schon bald den nächsten ganz großen Namen. Und wenn euch das interessiert, schaut doch einmal rein auf unserer Website radio886.at unter 88.6 Rot-Weiß Rockstage Headliner. 2026 findet ihr da eben alle aktuellen Halbfinalisten. Wenn ich da mal vorstellen darf, Aurora bei Wien, dann haben wir Aurora bei Noon, Eastwood Haze haben wir da, Ambers Collide, Instant Karma, Mojo August, Spatzenhirn, Type 6 und Verity. Das waren jetzt mal nur die Namen schnell durchgesagt. Natürlich gibt es da auch eine Kurzbeschreibung von wo sind die Herrschaften, was machen sie für Musik, aber die können natürlich viel schreiben, was sie machen. Einen Beweis gibt es dafür auch, Hörproben inklusive. Hört da gerne mal rein und ab 20. Juli, da könnt ihr nicht nur reinhören, sondern dann könnt ihr auch sagen, hey, die Bands, die gefällt mir gut, der gebe ich eine Stimme. Also ab 20. Juli beginnt dann das Voting. Ja, da könnt ihr euren Favoriten gerne eure Stimme geben. Und mir ist das jetzt nur sogar da eingefallen, deswegen habe ich es gesagt, jetzt geht es aber weiter mit internationalen, ja, Größen würde ich sagen. Rage Against the Machine, Killing in the Name. Schönen Sonntag.

Blondie, One Way or Another. Ich meine, wir haben Sonntagvormittag. Wenn ihr schon munter seid, na dann gibt's nur mal einen Weg. Nach vorne, raus mit euch, Kaffee einschenken. Der Sonntag lacht heute richtig, richtig schön. Wetter passt und gute Musik haben wir auch. Die Architects, die Fratellis und Rancid gibt's jetzt in einer Tour.

0: Everything ends. Und da haben die Architects schon recht. Aber immer, wenn was endet, fängt was Neues an. Und so ist das auch bei uns im Sommer. Keine Sorge, Timpel Time, die endet nicht für immer, aber sie geht einmal in verdiente Sommerpause. Und am Montag beginnt bei uns was Neues in der Früh. Was, das verrate ich euch gleich nach Green Day, Disturbed und einem kurzen Blick auf die Straßen. Mit diesem Blick auf die Straßen starten wir jetzt gleich. Und im Burgenland, da bleibt auf der S31 die Anschlussstelle Eisenstadt Ost gesperrt. Eine Schrankenanlage ist da defekt. Ausweichen geht über Eisenstadt Süd. In Wien, auf der A4 Richtung Ungarn bei Altsimmering, da ist nach einem Unfall die Abfahrt gesperrt gewesen. Die ist jetzt wieder geräumt. Unfallauto ist entfernt und damit ist wieder alles frei. Wo es geht, gute und sichere Fahrt durch diesen Sonntagvormittag.
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0: Green Day, Know Your Enemy auf 88.6. Wunderschönen guten Morgen. Ich habe es vorher schon angekündigt, der Sommer, der bringt auch bei uns ein paar Neuerungen. Und zwar ab morgen bekommt unser Morgen ein, kann man sagen, kleines Rock'n'Roll Sommer-Update.
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0: Die Zeugnisse sind verteilt, die Schule offiziell vorbei und dann startet eine andere Schule, eine ganz andere Schule. Die 88.6 Rock'n'Roll Sommerschule geht wieder los. Haben auch schon den letzten Sommer gehabt mit 9 Spielen, 9 Ideen und natürlich der Basis jeder Menge guter Rockmusik. Und zum Beispiel, weil ich gesagt habe, neue Spiele, eine neue Konstante wird das sein in der Frühstadt. So Timpelreim die Wörter rein. Auch sehr, sehr beliebt. Stadt, Land, Scheidungsgrund. Ja, der klingt lustig, der Name ist Programm, das ist auch richtig, richtig witzig. Und außerdem steht jede Woche in der 88.6 Rock'n'Roll Sommerschule unter einem ganz eigenen musikalischen Motto. Also wir legen da immer einen Schwerpunkt Woche für Woche. Was fällt mir da ein zum Beispiel vom letzten Jahr? Deutschrock zum Beispiel. Metal, also so richtige Genres-Dinger, die werden dann quasi in dieser Woche großgetragen. Und morgen am Montag geht die Sommerschule los. Erster Schultag und mit einem Genre, das vor allem Anfang der 2000er kaum wegzudenken war. Und zwar, die meisten werden schon wissen, Anfang 2000er, was war da ganz groß? Emo natürlich. Und eine Woche wird es da voller Songs zwischen ja ganz großem Gefühl und ordentlich Druck auf den Gitarren geben. Und genau so klingt das jetzt auch. Als keine Einstimmung gibt, eine Band, die da auch nicht wegzudenken ist. Pierce the Wheel. Schönen Sonntag.

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So, bevor wir jetzt einen Blick auf Wetter, Nachrichten und Verkehr machen, gibt's noch die Ärzte mit Westerland. Schönen Sonntagvormittag, so rockt das Leben.

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1: Ja, für alle, die unterwegs sind Richtung Badesee, Freibad oder sonst was, gute Idee. Heute heißt, ist es wirklich Zeit rauszugehen. Der Sonntag bringt jede Menge Sonne und das bei genau richtigem Wetter, um eben rauszugehen. Am Nachmittag erwarten uns da heute 23 bis 31 Grad. Im Süden, vor allem von Kärnten und Osttirol, da gehen sie sogar bis zu 33 aus. Der Wind, der kann dann im Osten und im Bergland zeitweise bemerkbar werden. Und morgen legt der Sommer auch noch eins drauf. Viel Sonne, wieder über 30 Grad, nur ganz im Süden könnte am Nachmittag vereinzelt wieder ein paar Gewitter dabei sein. Und damit ins Blick ins Nachrichtenstudio. Und da hat es eine Auswechslung gegeben. Neu im Spielfeld jetzt Alex Fekonia.
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2: 2,5 Gesetze pro Woche hat der Nationalrat seit Amtsantritt der Regierung im Schnitt beschlossen. Insgesamt sind es 179 Gesetze in 495 Tagen gewesen, so die Bilanz von SPÖ-Clubchef Kucher, der sich freut, dass auch 70% davon mit Stimmen der Opposition zustande gekommen sind. Kritik übt er hingegen am rauen Ton im Parlament. 48 Ordnungsrufe hat es da bereits gegeben, 40 davon hat die FPÖ kassiert. Die Behörden in China haben wegen eines starken Taifuns fast 2 Millionen Menschen in Sicherheit gebracht. Der Sturm hat gestern den Osten des Landes getroffen. Dabei hat es Windgeschwindigkeiten von über 140 km/h gegeben, berichten Wetterforscher. Der Sturm wird zwar langsam schwächer, die Behörden warnen aber vor extremen Regenfällen. Tausende Menschen sind gestern in Albanien gegen Ministerpräsident Edi Rama auf die Straße gegangen. Sie fordern seinen Rücktritt. Grund ist unter anderem ein geplantes Luxusbauprojekt von US-Präsident Trumps Schwiegersohn Jared Kushner in einem Naturschutzgebiet an der Küste. Auch gegen ein Konzert des für antisemitische Äußerungen bekannten US-Rappers Kanye West, mit dem sich Rama getroffen hat, wurde protestiert. Wie werden Wälder fit für die Klimakrise? Ein Kärntner Forstbetrieb liefert gemeinsam mit dem Verein Pro Silva nun die Antwort. Statt einer einzigen Baumart haben sie den Wald natürlich mit vielen verschiedenen Arten nachwachsen lassen. So ist aus einem von Sturm- und Borkenkäfer geschädigten Fichtenwald ein gesunder Mischwald geworden, der Schädlingen besser standhält und die Umgebung nebenbei um bis zu 5 Grad kühlt.
1: Vielen Dank, Alexander Fekonia. Vom Nachrichtenstudio jetzt auf die Straßen und da schaut es sehr, sehr gut aus. Auch im Burgenland wieder auf der S31, da ist die Anschlussstelle Eisenstadt Ost jetzt wieder frei. Die Schrankenanlage, die ist zwar noch immer defekt, Verkehr wird jetzt aber aktuell händisch geregelt. Da kann man nur hoffen, dass die Schrankenanlage bald wieder geht, sonst wird das für den Kollegen ein sehr, sehr heißer Arbeitstag. Gute und sichere Fahrt.
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1: Kurz vor neun, der Kaffee, ja, bei mir wirkt er jetzt langsam, für alle, die gerade aufgestanden sind, schönen guten Morgen, schönen Sonntag und die Sonne, die fängt jetzt schon langsam an und gibt dann später Vollgas. Noch flimmert der Asphalt nicht, noch ist es erträglich, würde ich sagen, und falls ihr noch überlegt, was ihr heute macht, na was, Hauptsache irgendwas draußen, würde ich sagen, denn auch für alle, die die Hitze nicht so ganz ertragen, auch draußen gibt es natürlich Schattenplätze und was ich auf jeden Fall für euch habe, ist kein Platz im Schatten, aber großartige Musik, die euch durch diese Sonntag trägt. Apropos großartige Musik, da gibt's bald, oder ja, da ist was Neues angekündigt. Lange haben wir drauf gewartet. Five Finger Death Punch kündigen ihr lang erwartetes 10. Studioalbum an. Und am 31. Juli ist es soweit und 2 Singles gibt's schon und eine werden wir gleich reinhören. Vorher gibt's CCR, den Anfang macht jetzt Placebo, Every You, Every Me. Schönen Start in den Sonntag.

CCR, Bad Moon Rising, na heute eher eine Cool Sun Rising. Heute ist Sonntag, das Wetter passt und ich habe es vorher schon angekündigt und jetzt mache ich es nicht. Ein neuer Song, eine neue Musik kommt von Five Finger Death Punch. 10. Studioalbum, Legacy heißt das. Und da gibt es schon einen kleinen Vorgeschmack, eine kleine Single, die spiele ich euch gleich. Vorher, Überraschung, gibt es auch noch großartige Musik, zum Beispiel von den Spin Doctors und den Anfang. Überraschung, Billy Talent. Surprise, surprise.

Ich mag die Nummer und ich finde, die passt gut zu einem Sonntag. Spin Doctors, Two Princess. Jetzt gehen wir aber musikalisch, muss ich ehrlich sagen, eher in eine andere Richtung. Five Finger Death Punch aus Las Vegas, die melden sich jetzt mit neuer Musik zurück. Ja, die US-Metal-Band feiert heuer ihr 20-jähriges Bestehen, ja, und hat jetzt ihr lang ersehntes, also vor allem von den Fans, lang ersehntes 10. Studioalbum haben sie angekündigt. Legacy Arbeitstitel erscheint Ende des Monats, 31. Juli. Und am ersten Vorgeschmack, den gab es ja schon bereits letztes Monat, Ende Juni, mit der Single De Oppresso Liber. Und übrigens, für alle Five Finger Death Punch Fans und für alle, die es vielleicht noch werden wollen, habe ich nicht Neuigkeiten, aber im Rahmen ihrer 20th Anniversary World Tour kommen sie auch nach Österreich, und zwar am 14. Februar nächsten Jahres nach Wien in die Stadthalle. Und ich glaube, das zahlt sich auf jeden Fall aus. Das wird auf jeden Fall laut und auf jeden Fall richtig geil. Jetzt gibt es aber mal den aktuellen Song von Five Finger Death Punch, De Oppresso Liber. So.

Five-Finger Death Punch, De Oppresso lieber. Und das kommt gut an. Der Braumi aus dem 15. Bezirk schreibt, wo Five-Finger Death Punch draufsteht, da ist Five-Finger Death Punch drin. Und lieber Braumi, da muss ich dir absolut recht geben. Ziemlich gelungene Single finde ich das. Wie gesagt, Ende des Monats, 31. Juli, da kommt dann das gesamte 10. Studioalbum von Five-Finger Death Punch Legacy raus. Und ich habe es vorher schon angekündigt, wer diese Energie live erleben möchte, hat die Gelegenheit dazu. Und zwar am 14. Februar nächsten Jahres, 20th Anniversary World Tour von Five-Finger Death Punch. Macht auch halt in Österreich, in Wien, in der Stadthalle. Und apropos Energie und Live-Konzert und Wien, da war ja was.

0: die Red Hot Chili Peppers, Give It Away Now auf 88.6. Am Sonntag, kurz vor 10:30 haben wir's. Ich hoffe, ihr habt einen schönen Sonntag. Wie es auf den Straßen läuft, das schauen wir uns jetzt an. 9.25 Uhr, liebe Grüße in die Autos, und da schaut's gut aus auf den Straßen. Aber in Wien gibt's eine Sperre. Und zwar, der Ring ist gesperrt zwischen der Schottengasse und der Operngasse. Grund dafür ist die Tour of Austria, also die österreichische Radrundfahrt. Und das heute bis 20 Uhr. Da ist eben das Ziel, ist eingerichtet, und deswegen jetzt schon der Ring gesperrt. Ausweichen geht am besten über die Zweierlinie. Dann schauen wir noch kurz ins Burgenland auf der S31. Da ist die Anschlussstelle Eisenstadt Ost wieder frei. Da wird der Verkehr jetzt eben mit der Hand oder mit händisch geregelt, bis die Schrankenanlage wieder repariert ist. Wo es geht, wünsche ich eine gute und sichere Fahrt durch diesen Sonntagvormittag.
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Eine der größten und markantesten Rockstimmen überhaupt war das Grace Slick mit Jefferson Airplane. Und jetzt geht's weiter mit einem Song, der einfach nur Woman heißt. Hier sind Wulfmarder. Schönen Sonntag.

0: Thorsten, More Than a Feeling auf 88.6. Und jetzt geht's auch um ein bisschen Feeling, denn vor allem an diejenigen, vor allem jungen Herrschaften.
1: Aber ich werde Feuerwehrmann. Ein richtiger Feuerwehrmann werde ich.
0: Wer hat's erkannt? Grisou natürlich, der Feuerwehrmann. Und dazu habe ich eine Nachricht bekommen, und zwar von der lieben Natascha. Die hat mir geschrieben, bitte, spielt's mir ein Megalied für die Feuerwehrjugendbewerber in Küpp. Küpp ist übrigens eine Ortschaft in der Nähe von Reichenau an der Rax, und da finden eben die Landesfeuerwehrbewerbe der Jugend statt. Und sie schreibt mir, die Natascha, die Kids, ihre Betreuer und jeder einzelne der Veranstalter leisten einzigartige Arbeit. Danke, Riesenherzen dazu. Und sie schreibt noch, wir sind mega stolz auf die kleinen, großen der zukünftigen Feuerwehren. Und sie hat mir geschrieben, bitte spielt ein Megalied für die Feuerwehr. Und ich habe geschrieben, liebe Natascha, was für ein Lied? Und sie hat mir gesagt, ihr seid die Besten. Ich vertraue da voll auf euch, dass jeder das richtige Lied findet. Da ist jetzt natürlich ein bisschen Pressure on, aber ich glaube, ich habe ein sehr cooles Lied gefunden, das mir sehr gut gefällt und das auch irgendwie für alle ist, die für alle wollen. Und zwar spiele ich jetzt von einer Band, die seit 25 Jahren zerlegt und kommen aus Kalifornien und sind trotzdem noch lange nicht leise. Hier kommt a Trio. All for you. Und das ist für die jungen Feuerwehrleute All for you, a Trio. Traumnummer.

Großartige Nummer, schreibt mir auch der Christoph und viele anderen, die das gefreut hat. Und die war jetzt hauptsächlich für die Natascha, die damit die Feuerwehrjugendbewerber in Küpp grüßen lässt. Und zwar alle ihre Kids, die Betreuer und die einzelnen Veranstalter geben da wirklich Vollgas. Die kleinen Grisus oder die zukünftigen Grisus des Landes. Und jetzt ist wieder Zeit, vielleicht ein bisschen zu tanzen, vielleicht sogar mit dem Teufel. Hier kommt Devil's Dance Floor, Flogging Molly. Schönen Sonntag.

So, von irisch angehauchten Musik kommen wir jetzt, gehen wir jetzt nach Bella Italia und da schauen wir uns die Bella Ragazzas an. Hier kommt Måneskin, Supermodel. Schönen Sonntag.

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1: Wir machen einen Blick auf die Wetterkarten und falls ihr euch heute etwas vorgenommen habt, ihr habt euch den richtigen Tag ausgesucht. Heute gibt es viel Sonne, dazu 23 bis 31 Grad im Süden. Da sind dann sogar bis zu 33 Grad heute drinnen. Morgen geht es dann mit 26 bis 34 Grad heiter weiter. Nur ganz im Süden kann es dann später auch wieder gewittern und auch der Dienstag bleibt hochsommerlich, wieder über 30 Grad im Osten, meist trocken im Süden und im Bergland später auch wieder einzelne Schauer oder Gewitter. Alex, wir kommen ja mit allen Wichtigen aus Österreich und der Welt.
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3: Deutschlands Autobauer sind weiter auf Sparkurs. VW-Chef Blume will Werksschließungen aber vermeiden. Das Sparprogramm wirke bereits, sagt er der Bild heute. Die Fabrikkosten seien im Vorjahr um 20% gesunken. Trotzdem gelten 4 deutsche Werke mit 40.000 Beschäftigten als gefährdet. Und auch Österreich ist betroffen, denn laut einer Studie hängen 135 heimische Firmen und rund 110.000 Arbeitsplätze mit VW zusammen. 2,5 Gesetze pro Woche hat der Nationalrat seit Amtsantritt der Regierung im Schnitt beschlossen. Insgesamt sind es 179 Gesetze in 495 Tagen gewesen, so die Bilanz von SPÖ-Clubchef Kucher, der sich freut, dass auch 70% davon mit Stimmen der Opposition zustande gekommen sind. Kritik übt er hingegen am rauen Ton im Parlament. 48 Ordnungsrufe hat es da bereits gegeben, 40 davon hat die FPÖ kassiert. Der republikanische US-Senator Lindsey Graham ist tot. Der enge Verbündete von Präsident Trump ist laut einer Erklärung seines Büros gestern im Alter von 71 Jahren nach kurzer, plötzlicher Krankheit gestorben. Der aus South Carolina stammende Graham war unter anderem regelmäßig Gast bei der Münchner Sicherheitskonferenz. Und mit 193 statt den erlaubten 100 km/h war ein Raser gestern in Oberösterreich auf der Westautobahn bei Ansfelden unterwegs. Die Polizei hat den 58-Jährigen bei einem Rastplatz erwischt und ihm vor Ort den Führerschein und das Auto abgenommen.
1: Ui, gut, das ist würdig und recht. Apropos Straßen, da schauen wir jetzt nämlich auch hin. 5:10, wir machen einen gemeinsamen Blick auf die Straßen. Es schaut an diesem Sonntagvormittag sehr gut aus, aber eine Sperre in Wien, die wird uns heute noch zu schaffen machen, also allen Autofahrern. Und zwar ist der Ring gesperrt zwischen der Schottengasse und der Operngasse. Grund dafür ist die Tour de Austria, also die österreichische Radrundfahrt. Dort ist nämlich der Zielbereich und das Ganze geht auf jeden Fall bis 20 Uhr. Ausweichen geht am besten über die Zweierlinie oder wer es noch bequemer mag, steigt am besten auf die Öffis um. Dann schauen wir nach Niederösterreich, denn auch da wird es sportlich und geradelt. Wachau Radmarathon, da gibt es immer wieder im Streckenverlauf kurze Anhaltungen, Verzögerungen, die halten sich im Moment aber noch in Grenzen. Wo es geht, gute und sichere Fahrt durch diesen Sonntagvormittag.
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2: Jawohl, da bin ich. Kurz vor 10 haben wir es, der Sonntag läuft. Und für viele, die vielleicht jetzt warten auf, also in einer Stunde, sind ja normal am Sonntag oder oft die Daddys, die coolsten Daddys des Landes, zugange hier bei uns im Studio. AKA Michi Bauer alias Heidelberg Hugo und der Bernhard Wuschitzki. Die beiden sind heute nicht da, die haben wahrscheinlich was Besseres zu tun, lassen sich die Sonne auf den Bauch scheinen oder sind mit ihren Kids beschäftigt, sind ja auch beides natürlich echte Daddys. Und das fällt heute aus. Ihr müsst es mit mir vorlieb nehmen und ab 13 Uhr, dann übernimmt meine Kollegin die Lü den Nachmittag. Wir machen aber weiter hier munter in dem Vormittag mit mit der richtig guten Musik. Gleich gibt's Weeders. Dann habe ich auch noch gleich eine Band, die zerlegt ist, was der Hilfsausdruck. Letztes Wochenende Samstag auf der Bank Austria Radio 88.6 Rockbühne beim Wiener Donauinselfest freue ich mich schon sehr auf die Nummer, weil wir da wieder aufleben lassen können. Diese Energie, die es da letztes Wochenende gehabt hat, gibt's auch auf unseren Social Medias. Wenn ihr das sehen wollt, könnt ihr euch das gerne anschauen in Bild und Ton. Aber jetzt habe ich genug geredet. Weeders, und davor gibt's Metallica, For Whom the Bell Tolls.

0: Leaders mit Teenage Dirtbag für unseren Sonntagvormittag. Und da muss man sich nochmal fragen, bitte, was war denn das letztes Wochenende? Das war ja unpackbar.
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0: Ja, und diese Bank Austria Radio 88.6 Rockbühne am Wiener Donauinselfest, die hat letztes Wochenende ordentlich gewackelt. Die haben wir ordentlich ausgetestet und was soll man sagen? Das war einfach Rock'n'Roll, wie wir ihn lieben. Unglaubliche Stimmung vom ersten Song an und dann ja, gab es einen Headliner am Samstag, wenn der wieder übernommen hat. Komplett abgerissen. Komplett, ganz ehrlich, so ein Abend, der bleibt hängen. Die Energie von der Bühne, die mitgröhlenden Stimmen, unpackbar. Und viele, viele haben sich da per WhatsApp gemeldet und sich bedankt bei uns. Wie toll das war, wie großartig organisiert die Stimmung und alles. Aber ich sag's euch immer wieder, ohne euch wären wir genau gar nichts. Ihr habt uns diesen Abend unvergesslich gemacht. Und vor allem dieses Gefühl, dass einfach alle denselben und gleichen Moment feiern. Danke, dass ihr da mit dabei wart und genau so einen Moment erinnern wir uns jetzt zurück. Ich habe es vorher schon angesprochen, einen Headliner, der am Samstag übernommen hat, Airborne. Und die haben wirklich zerlegt, ich meine, alle Headliner und auch alle Bands, Avatar am Freitag zerrissen, Airborne am Samstag und dann am Sonntag gab es den krönenden Abschluss mit Feuerschwanz. Für jeden war da was dabei und ja, wer das nochmal sehen mag, hab's vorher schon gesagt, auf unserem Social Media Account gibt's da auch noch Bilder in Ton und Farbe, könnt ihr euch gerne anschauen und jetzt lassen wir diesen Moment noch einmal aufleben von letztem Wochenende. Hier kommt Airborne. Und ihr hört es im Hintergrund, jetzt reißen wir nieder, auch schon am Sonntagvormittag. Running Wild.

was soll man sagen? Ich komme aus dem Grinsen gar nicht mehr raus, wenn ich daran zurückdenke. Airborne Running Wild, das war kompletter Abriss letzte Woche beim Donauinselfest auf der 88.6 Rockbühne. Richtig gut, aber ich würde sagen, jetzt sind wir genug gelaufen und jetzt werden wir ein Grinsen in den zu denen zaubern, die da dabei waren auf der Burg Klamm. Lenny Kravitz, genug gelaufen, jetzt fliegen wir. Fly away, schönen Sonntag.

Danke, danke, danke, danke für diese Nummer, schreibt mir die Jasmin aus Klosterneuburg. Die war anscheinend dabei auf der Programm bei Lenny Kravitz. Soll unglaublich, unfassbar geil gewesen sein. Und wir kommen zur nächsten Nummer und zur nächsten Band, die auch bald in Wien ist. Naja, bald nächstes Jahr. 30 Seconds to Mars. Closer to the Edge.

0: 30 Seconds to Mars, Closer to the Edge, und die Karin schreibt mir, 30 Seconds to Mars mit 88,6 macht sogar Bügeln Spaß. Schönen Sonntag. Karin schreibt, sie dir auch natürlich einen schönen Sonntag. Irgendwann wirst du mit Bügeln fertig sein, bist eh früh dran. Ab Mittag dann raus in die Sonne, wenn es geht. Und wir kommen jetzt auch zu einer Sonne. Und zwar für uns eine persönliche Sonne. Und zwar haben wir den 88,6 Ultimate Pass wieder mal verlost dieses Jahr. Also ihr wisst schon, Ultimate, sogar das ist ein Hilfsausdruck. Eintritt VIP bei allen relevanten Festivals des Landes, bei unseren Rockfesten, bei Mary Rocksmith. Überall kann sie dabei sein, und die Gewinnerin, die mehr als verdiente Gewinnerin, ist die Alice. Und die Alice nimmt ihren Job sehr, sehr ernst und war natürlich, ich meine, wenn man schon mal überall Zutritt hat, hat sie sich gesagt, Forest Gate schaue ich mir natürlich an, und hat uns und mir heute auch gleich einen Tatsachenbericht nachher geschickt.
1: Hallo, da ist die Alice. Ich bin gerade am Weg heim vom Forest Gate Festival. Ha, was war das eigentlich schon wieder für ein mega geiler, lebender Festivaltag? Also ehrlich, ich habe mich ja schon komplett gefreut auf die Subways. Die habe ich ja seit, weiß ich nicht, 8 Jahren schon nicht gesehen. Auf die habe ich mich schon richtig gefreut, die waren auch wieder richtig cool. Und dann natürlich Rise Against war wieder komplett da. Abriss, auch klar. Die Jungs haben es einfach schon immer komplett drauf gehabt und auch eine von meinen Lieblingsbands.
0: Ja, wer es auch komplett drauf hat, ist unsere rasende Außenreporterin, die Alice, die uns da immer mit ihren Eindrücken und Stimmungen danach erzählt. Finde ich großartig. Wir haben auch schon ausgemacht, wir haben uns noch nicht persönlich kennengelernt, aber wir werden demnächst auf ein Bier gehen, weil die hat sicher einiges zu erzählen, die Alice. Und da jetzt dreht man nicht weiter herum und holen wir uns die Energie von gestern nochmal hier. Forest Glade mit der Alice, die war dabei, und sie hat gesagt, die haben wir immer abgerissen. Rise Against, Re-Education. 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

0: Rise Against Re-Education und ich glaube, wir können unserer 88.6 Ultimate Pass Gewinnerin, der Alice, glauben, dass das gestern beim Forest Gate ein ordentlicher Abriss war. Wir werden gleich weiter abreißen mit System of a Down und Nothing But Thieves. Vorher machen wir aber noch einen Blick auf die Straßen. 10.26 Uhr und damit ein Hallo an alle Autofahrer und innen. Da gibt's zwei Meldungen und die haben mit Sport zu tun. Fangen wir an. In Wien, in der Hauptstadt, da ist der Ring gesperrt und zwar zwischen Operngasse und Schottengasse. Grund dafür ist die Tour of Austria, österreichische Radrundfahrt und die dauert heute noch. Also dauert, Zielbereich ist dort eingerichtet und das wird bis 20 Uhr so bleiben. Ausweichen am besten über die Zweierlinie oder auch am besten auf die Öffis umsteigen. Und in Niederösterreich, da wird auch geradelt. Der Wachau-Radmarathon findet da statt und auch entlang der Radstrecke gibt es da immer wieder Anhaltungen, aber es halten sich die Verzögerungen da noch in Grenzen. Wo es geht, gute und sichere Fahrt und an die Radler, naja, toi toi toi.
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5: Ja, und System of a Down und Nothing But Thieves. Und dann schauen wir, was heute Abend bei uns los ist beim 88.6 Headliner der Woche. Schauen wir gleich, wer auf der Bühne steht. Jetzt mal Amsterdam.

0: System of a Down, Toxicity, das war schon ordentlich laut, aber wir haben noch einiges Lautes mit euch vor. Der Sonntag, ja, hat einiges vor, zum Beispiel heute Abend ab 18 Uhr.
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0: Genau, heute ab 18 Uhr gehört eine Stunde lang die Bühne einer Band, die den Hard Rock geprägt hat wie kaum eine andere. Habt schon eine Idee, wie das heute Abend klingen wird. Natürlich ist die Rede von AC/DC und dazu kommt diese Woche ein besonderer Anlass, denn Ben Scott, die legendäre erste Stimme von AC/DC, der hätte diese Woche Geburtstag gefeiert. Für uns Grund genug, heute AC/DC hochleben zu lassen. Seine Stimme von Bob Scott, unvergesslich bis heute. Seine Energie, unvergesslich. Und zum Glück lebt diese Stimme und diese Energie in seinen Songs weiter. Und genau deshalb drehen wir heute Abend gemeinsam auf. Headliner der Woche, AC/DC. Also ich sag's euch, der Sonntag, der klingt auf jeden Fall laut aus. Und da holen wir uns jetzt schon einen kleinen Vorgeschmack. Live ist immer live, klingt einfach immer besser. AC/DC, The Track, schönen Sonntag.

Yeah, ein bisschen Hardrock am Morgen vertreibt Kummer und Sorgen. Das war AC/DC The Check live und zwar heute ab 18 Uhr. Wird das so klingen beim 88.6 Headliner der Woche? Grund dafür Bon Scott, die legendäre erste Stimme von AC/DC, hätte diese Woche Geburtstag gefeiert. Also heute Abend, wenn ihr noch nichts vorhabt, jetzt habt ihr was vor. Da wird es auf jeden Fall laut. Weiter geht's mit einer Nummer, die mich auch schon mein Leben lang begleitet. Liebe ich sehr. Three Doors Down, Kryptonite. 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
2: 11 Uhr und der Sommer, der läuft heute wirklich zu Höchstform auf. Schauen wir mal auf die aktuellen regionalen Werte. Da haben wir zum Beispiel in Niederösterreich in Lilienfeld moderate 19 Grad. Noch im Burgenland, da sind schon mehr, und zwar in Neustadt am See messen wir schon 25 Grad und in Oberösterreich in Scherding, da sind es aktuell 20 Grad. Das wird sich heute vom Thermometer her noch ein bisschen nach oben bewegen. Die Sonne hat sowieso überall heute das Sagen. Am Nachmittag werden es dann nämlich 23 bis 31, im Süden sogar 33 Grad. Die Aussichten, die bleiben aber für alle, die den Sommer lieben, richtig gut, denn morgen zum Wochenstart erwarten uns wieder viel Sonne und auch wieder über 30 Grad und auch gar nicht so viel Gewitterwarnung morgen. Aber am Dienstag bleibt es auch hochsommerlich warm, auch wieder über 30 Grad. Da können sich dann aber am Nachmittag die ein oder anderen Gewitter reinschummeln. Und damit machen wir jetzt einen Nachrichtenüberblick, den macht Alexander Fekonia.
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3: Österreichs Gletscher schmelzen immer schneller, vor allem weil es wenig Schnee im Winter und immer längere Hitzeperioden gibt. Die Pasterze am Großglockner etwa wird schon bald nicht mehr Österreichs größter Gletscher sein, warnen Gletscherforscherinnen und Forscher. Viele kleine Gletscher seien bereits verschwunden. Schon bald werde auch nicht mehr von Gletschern, sondern von Toteis die Rede sein. Nur in Straßenschuhen und kurzer Hose musste die Bergrettung gestern eine deutsche Wanderin vom Gipfel der Mondspitze in Vorarlberg bringen. Die 29-Jährige wollte den Sonnenuntergang abwarten, ist dann aber nach Einbruch der Dunkelheit festgesessen, weil sie keine Taschenlampe dabei hatte. Über den Notruf hat sie Hilfe geholt. Bergretter haben sie kurz vor Mitternacht wohlauf angetroffen. Deutschlands Autobauer sind weiter auf Sparkurs. VW-Chef Blume will Werksschließungen aber vermeiden. Das Sparprogramm wirke bereits, sagt er der Bild heute. Die Fabrikkosten seien im Vorjahr um 20% gesunken. Trotzdem gelten 4 deutsche Werke mit 40.000 Beschäftigten als gefährdet. Und auch Österreich ist betroffen, denn laut einer Studie hängen 135 heimische Firmen und rund 110.000 Arbeitsplätze mit VW zusammen. Und auf der Zugstrecke zwischen Wien-Hütteldorf und St. Pölten kommt es derzeit immer wieder zu Netzausfällen. Auch telefonieren ist teilweise nicht möglich. Grund ist laut ÖBB der 5G-Ausbau in den Bahntunneln, der für rund 9 Minuten Versorgungspause sorgt. Ein Ende ist aber in Sicht. Die Arbeiten in der Tunnelkette Atzenbruck sollen bis kommenden Freitag abgeschlossen sein.
2: Naja, da hat man ein bisschen handyfreie Zeit. Ist ja auch nicht schlecht. Vielen Dank, Alexander Fekonia. So, und damit wir das Service jetzt rund abschließen, machen wir natürlich auch noch einen Blick auf die Straßen. 5:55 haben wir's und da schauen wir nach Tirol, wo jetzt der Reiseverkehr, sagen wir mal, so langsam anrollt. Den bemerkt man meistens auf einer Strecke. 20 Minuten braucht er aktuell mehr auf der B179, der Fernpassstrecke Richtung Nassereit vom Grenztunnel Füssen bis Reutte. Dann schauen wir nach Wien in die Innenstadt. Da ist der Ring gesperrt zwischen Operngasse und Schottengasse. Der Grund ist klar, ein sportlicher. Es wird geradelt, österreichische Radrundfahrt, dass ich's rausbringe, Tour auf Austria. Zielbereich ist eben jetzt schon abgesteckt. Bis 20 Uhr wird diese Sperre aufrechterhalten. Zweierlinie ist die beste Möglichkeit auszuweichen. Auch in Niederösterreich wird fest in die Pedale getreten, und zwar Wachauma Radmarathon findet statt und da gibt es auf der Strecke immer wieder Anhaltungen, aber das große Chaos, das bleibt auf jeden Fall noch aus und hoffentlich bleibt das auch so. Gute und sichere Fahrt durch diesen Sonntagvormittag.
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4: Beim österreichischen Rockradio meldet sich Michael Strand zum Dienst. 11 Uhr haben wir es gleich. Und falls ihr euch jetzt denkt, heute könnte ich eigentlich gar nichts machen, dann ist das eigentlich gar kein schlechter Plan, denn es ist Sonntag, ein bisschen Sonne gibt es, ein kaltes Getränk dazu, den Radio lautstellen und wir kümmern uns um die Musik, oder? Was gibt's Besseres? Das klingt doch sehr, sehr gut. An dieser Stelle würden normal euch immer zwei Stimmen begrüßen, und zwar Bernhard Wuschitzki und Michi Bauer aka oder alias Heidelberg Hugo. Die sind aber im Sommerurlaub, deswegen müsst ihr mit mir Vorlieb nehmen. Bis 13 Uhr, dann kommt meine bezaubernde Kollegin Dilü und übernimmt den Nachmittag mit euch. Wir werden, es ist kurz vor 11, Frühstück vorbei oder habt ihr euch einen Brunch hergerichtet, der vielleicht länger dauert? Das passt nämlich dann ganz gut, denn Timpeltime Backstage Brunch Folge 43, die letzte vor der Sommerpause, ist seit Freitag online. Werden wir gleich reinhören, vorher gibt es die Dropkick Murphys.

0: Nickelback, How You Remind Me auf 88.6 am Sonntagvormittag. Kurz nach 11 haben wir es und habe es vorher schon gesagt, vielleicht sitzt sie ja gerade beim Brunch und das wird sich sehr gut treffen.
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0: Und ganz egal, ob ihr wirklich beim Brunch sitzt oder im Auto oder sonst wo, Tintelthal Backstage Brunch, den kann man an einem Sonntag eigentlich perfekt sich zu Gemüte führen. Ganz entspannt plaudern da wie immer die Hauptprotagonisten der Tintelthal am Freitag immer über die vergangene Woche, über die Highlights, über die Lowlights. Und diese Woche wurde ein Special angekündigt. Warum Special? Denn auch der Tintelthal Backstage Brunch muss einmal auf Sommerpause gehen. Keine Sorge, nach dem Sommer kommen sie noch einmal mehr verblödelt zurück, wollte ich sagen. Seriöser wird es, glaube ich, auch nicht werden danach. Aber sie haben sich eine Pause verdient. Und so haben sie sich gesagt, in der letzten Folge setzen wir uns einmal alle zusammen. Das heißt, die Hauptprotagonisten, der Timpel natürlich selber, die Kinga, Sarah, Lisa und der Mike haben sich zusammengesetzt. Normal sind sie ja immer nur zu dritt in verschiedenen Konstellationen. Aber wenn sie schon mal alle zu fünf da sitzen, haben sie sich gedacht, naja, so ein Brunchtisch, da gehört schon ein bisschen Sprudel dazu, vielleicht ein bisschen Aperol. Also kurz gesagt, ein bisschen was zum Trinken. Und dementsprechend, eskalieren tut es jetzt nicht, aber man hört ein bisschen Geklimper und natürlich das übliche Sticheln der fünf Protagonisten und das möchte ich euch gar nicht vorenthalten. Hört mal kurz rein.
2: Ich wollte noch sagen, Lisa, dass wenn du so enttäuscht von mir warst, wie ich von der Sarah mit ihrem Glas, dann tut es mir jetzt leid.
3: Warum entschuldigen wir uns? Ich habe es verpasst.
2: Weil sie so schlimm fand, wie ich das Eis gegessen habe, wie ich schlimm finde, dass du den Wein, den guten aus diesem Glas mit Aperol trinkst.
3: Schmeckt übrigens gar nicht so gut.
2: Jetzt... Ich bin immer gegen Gewalt, aber ich möchte dich zumindest mit deiner eigenen Orange abschießen. Mike, ich brauche eine Orangenschale, bitte. Gib mal,
4: Red Flag. Gib über der Technik werfen wir nicht mit Orangenschalen.
5: Nein. Du hast aus deinem eigenen Aperol-Glas noch Orangenschalen.
2: Stimmt, Alter. Fix, ich werf dich jetzt ab.
5: Dynamik, finde ich.
2: Nachdem ich den nächsten, ich kenne das nächste, ich kann, machst du jetzt den Übergang? Machst du den Übergang? Oder Mike Hauser. Übergeh uns.
5: Na, jetzt traue ich mich nicht mehr.
2: Mach den Übergang.
5: Jetzt haben schon mich alle erwartungsvoll.
2: Über Yoga, mach den übergehenden Hund.
5: Dynamik zwischen uns erinnert mich schon ein bisschen an so Schulklassendynamik.
3: Ja.
5: Und da haben wir jetzt diese Woche erfahren, dass es zwei neue Schulfächer gibt.
2: Jawohl.
5: Ab dem nächsten Lehrplan.
2: Der war gut.
5: Jawohl, danke.
4: Ich hätte die Vorlage geliefert mit Red Flag und du hättest auf grünes Licht umschwenken können, aber ich sag.
5: Aber das die Schlagzeile ist.
4: Ja.
5: Sappelo.
2: Nein, da muss ich aber sagen.
4: Ja, okay.
2: Auch okay.
5: Ja, nimm auch.
2: Aber der Mike ist gleich direkt ins Thema gegangen.
4: Ja, okay.
2: Das, Mike, also,
5: the Caveman geht direkt rein, Schatz. In medias res, sagt man auf Latein, das würden wir jetzt weniger lernen in der Schule.
4: Aber so okay, hat man Lateinbuch gehört.
2: Das war jetzt gut.
6: Das war jetzt gut.
5: Danke, kann ich? Danke, danke.
2: Ich wollte applausen. Ich wollte applausen.
6: Ein Applaus für den Mike.
2: What the fuck, Alter? Das hat noch nie funktioniert. Hier ein Applaus.
4: Scheiße,
2: the fuck. Ja,
4: das liegt am Pegel. Wir sind besser mit Alkohol.
0: Wir sind besser mit Alkohol, großartig, wie sie alle da sitzen und ich liebe ja die Sarah, ich muss sagen, ich könnte abbrechen. Warum entschuldigen wir uns eigentlich, sagt sie und dann sagt so, schmeckt eigentlich gar nicht so gut. Und ein Witz, den ich da rausgehört habe, der ist ein bisschen untergegangen vom Timpel, so Yoga, wie der Mike so

und natürlich auf unserer Website radio886.at. Wie immer gilt, wir wünschen euch viel Spaß und wundert euch nicht, wenn ihr zwischendurch ein bisschen laut loslachen müsst und denkt daran, seriös wird es nach dem Sommer wahrscheinlich auch nicht werden. Das ist die letzte Folge vor der Sommerpause, Folge 43. Und jetzt kommen wir zu einem Geburtstagskind von gestern, das leider nicht mehr unter uns ist. Ronnie James Dio. Hier kommt er mit seiner Band Dio. Holy Diver, schönen Sonntag.

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0: Großartige Nummer der Post, Dancing in the Dark, Bruce Springsteen, ich habe auch getanzt, leider ist es nicht dark, es ist noch sehr hell und das wird es auch bleiben. Gleich geht's weiter, großartig mit The Offspring, Black Wheel Brights und dann machen wir einen Blick zurück in unsere Temple Time in die Morning Show, da gibt's am Donnerstag, da geht's immer witzig zu, aber am Donnerstag besonders, werden wir gleich hören, in die 88.6 Pizzeria, vorher noch der Blick auf die Straßen. 11.26 Uhr, liebe Grüße an alle Autofahrer und Innen. Schon Reiseverkehr gibt es jetzt in Salzburg und zwar auf der A10er Tauernautobahn Richtung Villach vor der Mautstelle St. Michael wartet ja aktuell 20 Minuten mehr. Sonst beschäftigt uns hauptsächlich der Radsport auf den Straßen. Zuerst einmal in Wien, da ist der Ring gesperrt zwischen der Operngasse und der Schottengasse wegen der Tour of Austria. Das ist die österreichische Radrundfahrt und dort ist das Ziel eingerichtet und die Sperre wird noch bis 20 Uhr anhalten. Am besten ausweichen über die Zweierlinie. Oder noch besser, mit den Öffis fahren. Auch geradelt wird in Niederösterreich, da findet der Wachau-Radmarathon statt und da werden am Streckenabschnitt immer wieder Autos angehalten. Große Verzögerungen gibt es aktuell nicht. Wo es geht, gute und sichere Fahrt.
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0: The kids aren't alright. Ja, und wenn ich an unsere Protagonisten unserer Morningshow oder Temple Time denke, dann hat The Offspring definitiv recht. Aber sie sind auf jeden Fall eines, sehr, sehr witzig. Und das von Montag bis Freitag von 6 bis 10 Uhr jeden Tag. Aber ab nächster Woche nicht, denn da sind sie auf Sommerpause. Somit war das die letzte Woche der offiziellen Temple Time. Und ich habe schon angesprochen, die sind sehr, sehr lustig am Morgen. Besonders witzig sind sie jetzt immer jeden Donnerstag gewesen, denn da gibt es die 88.6 Witzeria. Der Name ist selbsterklärend, die drei, in diesem Fall Sarah, Mike und der Zimpel selbst, denken sich während der Woche oder denken sich, finden drei Witze zusammen, die sie dann einfach zum Besten geben. Also sehr, sehr leicht das Ganze erklärt. Woher die Witze kommen, ist völlig egal. Selber ausgedacht, aus dem Internet, ein Freund erzählt, völlig wurscht. Und so war es auch am Donnerstag beim letzten Mal so. Da hören wir jetzt mal rein.
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2: Sehr
3: um auf den schlechten Schmiss. Na gut, dann geht's noch einmal in die 88.6 Witzeria vor der Sommerpause. Und wir legen einfach los, jetzt hören wir da Witze im Kreis.
4: Gestern haben wir ja die letzte Folge vom Temple Time Backstage Brunch aufgenommen in einer sehr flüssigen Runde. Hab vielleicht auch ein bisschen über den Duss getrunken, hab dann zu Hause noch Chili-Pulver auf den Fernseher gestreut, damit das Bild schärfer wird.
3: Ich weiß jetzt nicht, ob es echt ist oder nicht.
4: Ja. Frage, frag mich.
5: Ich glaub's dir.
3: Fußball-WM. Donald Trump hat ja interveniert gegen eine Spielersperre nach einer roten Karte. Und wenn Donald Trump sich meldet, wird natürlich ganz schnell aus Gianni Infantino ein Infantino. Ja. Großer Vorteil, Gianni Infantino spart sich das Solarium, nachdem er jetzt in Donald Trumps Hintern wohnt. Wobei, bei Donald Trump wäre es wurscht, er könnte auch in seinem Hirn wohnen.
4: Ja. Okay.
3: Warte, ich meine, im Schwitzer waren einfach nur, oder nur Aussagen.
4: Facts. Wenn er frisch rasiert ist.
5: Aus. Ende vom Witz.
3: Fertig, reicht, danke. Mach's gut.
4: Aus. Dann trägt er Calvin Klein.
3: Ja. Okay. Aber es schaut größer aus dafür.
5: Ja. Wie heißt ein Bundeskanzler mit sehr hippen Schlapfen? Birkenstocker.
3: In Oberösterreich ist jetzt eine KI-Polizistin im Einsatz. Den Witz mit KI-Ware hatten wir schon mal an dieser Stelle. Die KI wird Charlotte heißen, zum Glück nicht Claire, sonst wäre sie für manche unauffindbar.
5: Ich glaube, ich checke nichts.
4: Sag nochmal.
5: Slayer.
3: Die KI wird Charlotte heißen, zum Glück nicht Zler, sonst wäre sie für manche unauffindbar.
4: ZLR.
5: Charlotzler.
4: Zentrales.
3: Bist du Depper dein Ernst?
4: Listenregister.
3: KI Zler, Alter.
5: Achso.
3: Bist du Depper.
4: Ich check's immer noch nicht. KI Zler.
3: Aber was? Das ist der Mike.
5: Bist du Deppert? Das war wirklich.
4: Ja, aber uff, weiter weg.
5: Das war, glaube ich, meine längste Leitung.
4: Diesen Donnerstag, ja?
3: Das ist weiter weg, noch viel näher geht's.
4: Ich habe die Leitung verabschiedet eigentlich.
3: Okay.
4: Meiner ist dafür leicht.
3: Ja.
4: Ich habe heute wegen der Arbeit ein paar Wolken beobachtet. Zum Glück waren es nur Schäfchenwolken und keine Elefantenwolken. Sonst hätten da ja lauter Rüssel rausgeschaut.
3: Ich darf überhaupt keinen Sinn, Alter. Was?
5: Nein, ich weiß auch nicht.
3: Da merkt man schon noch den gestrigen Nachmittag.
5: Ja, Wahnsinn. Ungefähr sowas gestern bei der Aufzeichnung.
4: Schäfchenwolken gut, gibt's ja. Und Elefantenwolken gibt's nicht.
5: Ja, danke, Sarah. Sehr erklärt.
3: Kann man sich selber so, war das das, wo du vorher schon so gedacht hast, über den Witz?
4: Nein, über Calvin Klein.
5: Okay.
0: Ich breche nieder mit unserer Sarah. Die ist so lustig, wie sie auch selber über ihre Witze lacht. Großartig. Temple Time, wie gesagt, geht jetzt in Sommerpause. Aber wenn was in Pause geht oder was endet, dann kommt meistens was Neues. Da werden wir gleich in 20 Minuten drüber sprechen, was sich da jetzt bei uns am Morgen im Sommer tut. Vorher gibt's, sagen wir mal, ganz gute Musik. Linkin Park und jetzt das hier.

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1: Ja, und das schaut heute richtig fein aus. Vor allem im Westen gibt es halt jede Menge Sonne und das oft bei strahlend blauem Himmel. Im Osten und im Süden, da mischen zwar ein paar Wolken mit, aber Regen ist halt eher die Ausnahme. Wenn überhaupt, dann vereinzelt heute in Niederösterreich oder ganz im Süden an der Grenze zu Slowenien. Dafür ja, macht sich der Wind noch bemerkbar. Vor allem im Osten und in den Bergen kannst du halt mal ordentlich durchblasen. Bei den Temperaturen vielleicht gar nicht so unangenehm. Und meist Temperaturen waren wir schon zwischen 23 und 30 Grad. Regional gehen sich da heute vor allem im Westen und Süden sogar bis zu 33 Grad aus. Heute Nacht bleibt es dann trocken und sogar oft sternenklar. Und morgen zum Wochenstart, da legt der Sommer noch einmal einen nach. Viel Sonne, kaum Wind und das bei Temperaturen über 30 Grad. Nur ganz im Westen, so Richtung Italien, könnten sich dann später am Nachmittag Gewitter entwickeln. Und damit schauen wir ins Nachrichtenstudio. Alexander Fekonia.
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3: Die USA und der Iran haben sich in der Nacht auf heute die dritte Angriffswelle dieser Woche geliefert. Der Iran wirft den USA Vertragsbruch vor. Die Straße von Hormuz bleibt somit auch weiter eine der zentralen Krisenherde. Auch Gespräche zwischen dem Iran und dem Oman über die Sicherheit der wichtigen Schifffahrtsroute sind ohne Ergebnis zu Ende gegangen. Teheran wirft den USA vor, dem Oman seinen Willen aufzwingen zu wollen. Gut zwei Wochen nach dem schweren Doppelerdbeben in Venezuela ist die Zahl der Todesopfer auf mehr als 4.300 gestiegen. Nach UN-Schätzungen könnten noch bis zu 50.000 Menschen vermisst sein. Es dürfte also noch mehr Opfer geben. Fast 18.000 Menschen haben durch das Beben ihr Zuhause verloren. Die Behörden haben nun angekündigt, provisorische Unterkünfte zu bauen. Österreichs Gletscher schmelzen immer schneller, vor allem weil es wenig Schnee im Winter und immer längere Hitzeperioden gibt. Die Pasterze am Großglockner etwa wird schon bald nicht mehr Österreichs größter Gletscher sein, warnen Gletscherforscherinnen und Forscher. Viele kleine Gletscher seien bereits verschwunden. Schon bald werde auch nicht mehr von Gletschern, sondern von Toteis die Rede sein. Und nur noch zwei Spiele und dann stehen die Mannschaften fürs große Fußball-WM-Finale in einer Woche fest. Los geht's am Dienstag mit dem ersten Halbfinale zwischen Frankreich und Spanien. Am Mittwoch kämpfen dann England und Argentinien um den Finaleinzug. Beide Mannschaften haben sich ja gestern bzw. heute Nacht fürs Halbfinale qualifiziert. England hat Norwegen mit 2:1 besiegt. Argentinien hat die Schweiz mit 3:1 geschlagen.
1: Ja, die Favoriten haben sich durchgesetzt. Vielen Dank, Alexander Fekonia. 11.54 Uhr und damit ein gemeinsamer Blick auf die Straßen, wo es aktuell Tunnelsperren gibt, und zwar in Kärnten und der Steiermark, A2 Südautobahn, und zwar zwischen Modrach und Steinach. Da ist der Herzogenberg-Tunnel Richtung Wien gesperrt. Grund dafür ein defektes Fahrzeug im Tunnel und deshalb auch beim Kalkerkogeltunnel wird der Verkehr angehalten, aber am besten die Dauer der Sperre abwarten. Sollte nicht allzu lange dauern. Dann schauen wir noch Karawankentunnel, da dauert es 20 Minuten länger bei der Ausreise nach Österreich. Und in Salzburg, A10-Tauernautobahn Richtung Villach bei der Mautstelle St. Michael, da braucht ihr aktuell 25 Minuten mehr. Dann schauen wir noch nach Tirol, auch da gibt es Reiseverkehr, aktuell 25 Minuten mehr im Planen auf der B179 Fernpassstraße Richtung Nassereit vom Grenztunnel Füssen bis Reutte. Dann schauen wir noch nach Wien, da geht's sportlich zu, da wird nämlich geradelt, Tour of Austria, das ist die österreichische Radrundfahrt und deswegen ist der Ring gesperrt zwischen Operngasse und Schottengasse und das noch bis 20 Uhr, am besten ausweichen über die Zweierlinie. Und auch in Niederösterreich wird geradelt. In der Wachau, da findet der Radmarathon statt und da werdet ihr immer wieder angehalten auf der Strecke. Und zwar zum Beispiel auf der B3, der B33, alles da rund um Mautern. Aber großes Verkehrschaos gibt es da keines. Wo es geht, wünsche ich euch eine gute und sichere Fahrt.
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2: Schönen Mittag und damit Mahlzeit. Kurz vor 12 haben wir es. Freut mich, dass ihr mit dabei seid. Sonntag, 12. Juli. Und vor uns liegen natürlich jetzt viel Rock'n'Roll-Musik für diesen Nachmittag. Eine Stunde haben wir jetzt noch gemeinsam, die wir gemeinsam verbringen dürfen. Danach übernimmt die Lü und wir werden gleich darüber sprechen, was bei uns ab Montag startet. Die Timpel Time geht in die Sommerpause und alles, wo was aufhört, fängt was Neues an. Und da werden wir gleich drüber sprechen, welches Thema da diese Woche oder nächst in der kommenden Woche im Fokus steht. Vorher gibt's Blink 182 und davor jetzt Trapped. Und zwar bei den Temperaturen, da muss man im Kopf sehr stark sein. Headstrong, habt's einen feinen Sonntag.

0: Blink 182, All the Small Things. All the Small Things. Morgen ist bei uns nicht einfach nur Montag, denn ab morgen wird sie in der Früh so bei uns begrüßt.
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0: Exactly. Die Zeugnisse sind verteilt worden und die einen glauben jetzt, Schule ist aus. Nein, nicht bei uns. Jetzt heißt es Schulbank drücken. Aber die Schulbank, die drückt man, glaube ich, ganz gerne. Das ist nämlich die 88.6 Rock'n'Roll Sommerschule. Haben wir letztes Jahr auch schon gehabt. Mit dabei natürlich neue Spiele. Jede Menge Blödsinn, glaubt's was, die Morning Crew, die hat immer was noch parat. Und natürlich jede Menge gute Musik. Das ist eh klar. Rock steht im Vordergrund und Rock hat aber, wie wir wissen, doch sehr, sehr viele verschiedene Genres. Deswegen bekommt jede Woche in der Rock'n'Roll Sommerschule ihren eigenen musikalischen Schwerpunkt. Ich sage mal, ich habe es ja heute schon mal gesagt, Metal ist einmal ganz klar. Deutschrock, das sind alles so Kategorien, wo man einfach ein bisschen separieren kann. Und zum Start tauchen wir da morgen ein in ein Genre, das viele zurück in die 2000er boomt. Ja, bei vielen wird schon klingen. Emo ist ab nächster Woche abgesagt und da gibt's, würde ich sagen, auf jeden Fall große Gefühle, noch lautere Gitarren und Songs, die man einfach mitsingen muss. Genauso wie diesen hier, The Front Bottoms, Twin Size Mattress. Das ist 88.6.

Front Bottoms Twin Size Mattress. Ein bisschen eine Reise in die 2000er. Warum? Ab Montag startet bei uns die 88.6 Rock'n'Roll Sommerschule und im Schwerpunkt steht dann die ganze Woche Emo. Deswegen haben wir das gehört zur Einstimmung und apropos Zeitreise. Da hätte ich jetzt auch eine anzubieten. Ich glaube, ihr hört es schon im Hintergrund. The Wharf, Bittersweet Symphony. Ich habe gerade nachgeschaut. Da fühlt man sich wieder ein bisschen älter, muss man sagen. 16. Juni 1997 ist das gute Ding rausgekommen, also fast 30 Jahre alt. Ja, da fühlt man sich doch ein bisschen älter. Und hier ist er, Richard Ashcroft, gemeinsam mit The Wharf. Mehr braucht es nicht zu sagen. Schönen Sonntag.

Wolf, Bittersweet Symphony, wunderschöne Nummer, die ist so richtig tragend, hat es früher überall gespielt, konnte man gar nicht aus und auch heute funktioniert sie sehr gut und wie ich finde, passt sie sehr gut zu einem Sonntag, aber die Nummer, die passt sowieso immer, Limp Bizkit, My Way, schönen Sonntag.

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0: Fallout Boy, Love from the Other Side, egal von wo. Wir nehmen Liebe aus allen Seiten. Wir machen aber jetzt mal einen Blick auf die Straßen. 12.26 Uhr, liebe Grüße in die Autos. Da fangen wir gleich an mit einer positiven Meldung und die kommt aus der Kärnten und der Steiermark, denn da sind zum Glück die Tunnelsperren wieder Geschichte. A2 Südautobahn zwischen Modreich und Steinach, da war der Herzogbergtunnel Richtung Wien gesperrt, defektes Fahrzeug wurde abgeschleppt, Reststau, den gibt's noch und auch vor dem Kalchertunnel wird der Verkehr noch angehalten, bis sich der Reststau aufgelöst hat. Dann kommen wir zum Karawankentunnel, da wartet ihr aktuell 20 Minuten bei der Ausreise nach Slowenien. Wir wechseln wieder Bundesland. Wir gehen nach Salzburg. A10-Tauernautobahn Richtung Villach vor der Mautstelle St. Michael verliert ihr aktuell eine halbe Stunde. Und auch in Tirol gibt es schon jede Menge Reiseverkehr. Eine halbe Stunde steht ihr am Autobahngrenzübergang Kufstein bei der Ausreise nach Deutschland. 20 Minuten plus gibt es auf der Brennerautobahn Richtung Bozen zwischen Zenzenhofen und der Mautstelle. Und 20 Minuten plus auf der B179 Fernpassstraße zwischen dem Grenztunnel Füssen bis heute. Und das in beiden Richtungen. Dann kommen noch zum Radsport. Da wird nämlich heute viel geradelt, zum Beispiel in Niederösterreich beim Wachau-Radmarathon. Da gibt es immer wieder Sperren und Anhaltungen auf der Strecke, zum Beispiel auf der B3, der B33 und überhaupt rund um Mautern herum. Außerdem in Wien ist der Ring gesperrt zwischen der Operngasse und der Schottengasse. Grund dafür ist der Zieleinlauf für die Tour der Austria, der österreichischen Radrundfahrt. Das wird noch bis 20 Uhr gesperrt sein. Ist eben der Zielbereich dort abgesteckt und am besten ausweichen über die Zweierlinie oder überhaupt auf die öffentlichen Verkehrsmittel umsteigen. Wo es geht, gute und sichere Fahrt.
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0: Ozzy Osbourne, Crazy Train, 88.6, kurz nach 12:30 haben wir's am Sonntag. Und apropos Crazy, das passt ja ganz gut. Crazy geht's nämlich auch am Nachmittag weiter.
1: Crazy
0: for you, hallo, liebe Lü, du übernimmst den Nachmittag, wie geht's dir?
1: Genau, sehr gut, ja, Lü heiße ich, nicht Crazy.
0: Naja, für Crazy haben wir gedacht, das passt doch ganz gut zu deinem Nachmittagsprogramm.
1: Nein, wir machen es uns fein.
0: Wir haben jetzt kurz vorher schon gesprochen, ein bisschen über Fußball. Gestern hast du nicht geschaut, ne? Wir haben uns jetzt über die Zukunft unterhalten. Wann sind jetzt die großen, wichtigen Spiele? Frankreich, Spanien, England, Argentinien, Halbfinale. Und wir haben gerade selber nachschauen müssen und haben durchgeatmet. 21 Uhr, das ist alles im Rahmen, würde ich sagen,
1: das
0: oder?
1: Das
0: werden wir schauen. Hoffentlich passt das Wetter, dass wir es im Freien schauen können. Und Finale dann am Sonntag auch 21 Uhr. Und wir haben beide festgestellt, wahrscheinlich haben sie sich gedacht, dass Europäer so weit kommen, oder? Deswegen die Zeiten ein bisschen angepasst, oder?
1: Dass alle was davon haben, ja. Leicht verschätzt,
0: Leicht verschätzt, aber auch leicht verständlich. Finde ich sehr, sehr gut. Ich hoffe, du freust dich auf den Nachmittag.
1: Jawohl,
0: da starten wir gleich rein. Und ich lasse euch jetzt natürlich auch noch was Großes da. Und wenn ich groß sage, dann meine ich groß. Gleich gibt's die Beastie Boys, No Sleep Till Brooklyn. Und davor was zum nochmal wachrütteln. Rage Against the Machine, Bombtruck. Wunderschönen Nachmittag mit der Lü. 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
1: Der Sonne dürfte Richtung ostwärts die Luft ausgehen. Da sind schon mehr Wolken, die aufziehen. Im Westen sonniger bei aktuell 27 Grad. In Innsbruck 25, in Salzburg 26, in Linz 28, in Graz 23, in St. Pölten 24, in Wien 27, in Eisenstadt. Temperaturen gehen noch rauf auf stellenweise bis zu 33 Grad. Allerdings im Osten sehr windig, dichte Wolken. Da können auch einmal kurze Schauer mit rauspurzeln. 88,6 Wettertrend für morgen Montag. Im Osten auch wieder ein Mix aus Sonne, Wolken, maximal 31 Grad im Westen. Viel wärmer, 34 Grad und Sonne von früh bis spät. Wir kommen zu den Nachrichten mit Alexander Fekonia.
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2: Während der Fußball-WM boomt auch das Geschäft mit Sportwetten. Weltweit werden Rekordeinsätze von über 50 Milliarden Dollar erwartet, deutlich mehr als noch bei der WM 2022. Auch dass Österreich wieder bei einer WM mit dabei war, dürfte den Wettanbietern hierzulande zusätzliches Geschäft beschert haben. Spielschützer warnen allerdings davor, dass Sportwetten durch die ständige Werbung bei solchen Großereignissen immer mehr zum ganz normalen Alltag gehören. In Bad St. Leonhard in Kärnten ist in der Nacht auf heute ein schwer alkoholisierter 19-Jähriger von der Straße abgekommen und rund 50 Meter in den Wald abgestürzt. Der Mann wurde verletzt ins Krankenhaus Wolfsberg gebracht. Ihm wurde der Führerschein abgenommen. Die Feuerwehr musste mit 25 Einsatzkräften ausrücken, um das Auto zu bergen. Bei einem Schusswechsel auf einem Salsa-Festival in Toronto sind gestern zwei Männer getötet und mindestens vier weitere schwer verletzt worden. Laut Polizei haben zwei Personen aufeinander geschossen, vermutlich im Rahmen einer Abrechnung im kriminellen Milieu. Festgenommen wurde bisher niemand. Auf dem Fest waren mehr als 13.000 Besucherinnen und Besucher. In Italien gelten ab heute strengere Vorschriften für Radargeräte. Rund 850 der etwa 4000 Blitzer müssen deshalb vorerst abgeschaltet werden. Grund ist ein jahrzehntelanger Rechtsstreit, weil viele Geräte nicht ordnungsgemäß zugelassen waren. Experten warnen, dass Temposünder das gerade im Ferienreiseverkehr als Freibrief verstehen könnten.
1: Dankeschön, Alexander. Blick auf die Straßen und schauen wir in der Steiermark, A2 Südautobahn Richtung Klagenfurt. Blockabfertigung vor dem Herzogbergtunnel, vor dem Packsattel aufgrund von Überlastung. Oberösterreich ist ein Unfall passiert, A1 Richtung Wien zwischen Thalgau und Raststation Mondsee. Also da kommt es zu Verzögerungen. Salzburger 10 Tauernautobahn Richtung Villach vor der Mautstelle St. Michael, halbe Stunde mehr einplanen. In Tirol auch eine halbe Stunde plus am Autobahngrenzübergang Kufstein bei der Ausreise nach Deutschland. 20 Minuten auch auf der Brennautobahn Richtung Bozen zwischen Zenzhof und der Mautstelle und 20 Minuten auch auf der B179 Fernpassstrecke, und zwar zwischen dem Grenztunnel Füssen bis Reutte, da in beide Richtungen. In Wien ist der Ring gesperrt zwischen Operngasse und Schottengasse wegen der Tour auf Austria, österreichische Radrundfahrt bis gut 20 Uhr, da über die Zweierlinie ausweichen, und Niederösterreich läuft Wachau Radmarathon, also da gibt es immer wieder mal Anhaltungen auf der Strecke, also da B3 Höhe Mautern, da auch immer mit Verzögerungen rechnen. Die nächsten Verkehrsinfos gibt es dann wieder in gut 30 Minuten, kommt gut und sicher neue Ziele.
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1: Am Sonntagnachmittag und bei Karin und Josef, da glüht wieder der Griller vollgepackt mit Fleisch, was ich da sehe. Lasst es euch schmecken, habt einen schönen Sonntag. Musikalisch lassen wir uns schmecken, Aerosmith mit Ragdoll und The Darkness. I believe in a thing called love. Let's rock. Das ist 88.6.

Aerosmith, Ragdoll auf 88.6 für euren Sonntag. Und da hat Lukas per WhatsApp ein Foto geschickt und dazu geschrieben, gestern beim Hetzmannsdorf Triathlon im Startsackerl, heute als Leine beim Stoffhund meiner Tochter, ein Radio 88.6 Lineard. Ja, das war die Trophäe, ist dann am Stoffhund gelandet, naja, zum Gassi gehen. Alles klar, wo sind denn eure Trophäen schon einmal gelandet? Kennt ihr das auch irgendwo? Muss man alles eigentlich schön aufhebt, irgendwo in einem Kastel und dann landen die Trophäen doch plötzlich woanders. Gerne her bei WhatsApp 0676 83 88 6 100. Dazu kommen Billy Talent, Viking Death March. Let's Rock, das ist 88.6.

Grüß Gott, ich auf 88.6 für euren Sonntag und letztes Wochenende noch am Wiener Donnerstagfest auf unserer Bühne abgerockt. Deswegen freuen wir uns umso mehr, Sie präsentieren zu dürfen am 8. Dezember in der Music Hall Innsbruck. Avatar, Crying Fire, das ist 88.6. Let's rock.

0: Foo Fighters Wheels auf 88.6. Apropos, schauen wir auf die Straßen um 13.28 Uhr und da schauen wir in die Steiermarker, zwei Südautobahnen in beide Richtungen. Blockartfertigung vor der Tunnelkette am Packsattel aufgrund von Überlastung. Oberösterreich auf der 1 Richtung Wien ist ein Unfall passiert zwischen Talgau und Raststation Mondsee. Da kommt es zu Verzögerungen. Salzburger 10-Tauern-Autobahn Richtung Villach vor der Mautstelle St. Michael, halbe Stunde plus. Die verliert ja auch in Tirol am Autobahngrenzübergang Kufstein bei der Ausreise nach Deutschland. 20 Minuten plus auf der Brenner-Autobahn Richtung Bozen zwischen Zenzhof und der Mautstelle Schönberg und 20 Minuten auch auf der B179 Fernbahnstraße zwischen dem Grenztunnel Füssen bis Reute in beide Richtungen. In Wien ist der Ring gesperrt zwischen Operngasse und Schottengasse wegen der Tour auf Austria, österreichische Radrundfahrt bis gut 20 Uhr. Ausweichen über die Zweierlinie und Niederösterreich läuft Bachau Radmarathon. Da staut im Bereich B3 immer wieder mal in Höhe Mautern, Emmersdorf. Also da mit Verzögerungen rechnen, ein bisschen Geduld, kommt gut und sicher ein neues Ziel.
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0: OPM auf 88.6 für einen Sonntag. Beim Chillen, beim Abhängen auf der Couch, beim Grillen, beim Garteln, whatever. Dazu gepackt Led Zeppelin, Black Dog, Let's Rock.
1: Hey, hey,

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1: Im Westen des Landes werden die Hunde ein bisschen langsamer Gassi gehen. Ja, das ist deutlich wärmer. Bei 30 Grad in Innsbruck, 26 in Salzburg, 27 in Linz, auch in Graz. St. Pölten 23 Grad, Wien 24, Eisenstadt 26 Grad. Maximal 33 Grad gehen sich heute aus. Dazu ein Mix aus Sonne, Wolken, Wind im Osten des Landes. 88,6 Wettertrend für morgen Montag. Da im Osten auch wieder Wolken, Sonne, maximal 31 Grad. Im Westen sonnige 34 Grad. Willkommen zu den Nachrichten mit Alexander Fekonja.
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3: In Garming im niederösterreichischen Bezirk Scheibs ist vor kurzem ein Kleinflugzeug abgestürzt. Laut ersten Informationen sollen 4 Personen an Bord gewesen sein. Ein Großaufgebot an Rettungskräften ist aktuell im Einsatz. Nähere Details sind uns derzeit noch nicht bekannt. Sozial- und Gesundheitsministerin Corinna Schumann will den Pflegebonus für Pflegefachkräfte gesetzlich absichern. Der Bonus beträgt derzeit 2.200 Euro pro Jahr bei Vollzeitbeschäftigung. Im Vorjahr wollte das Land Salzburg ihn streichen. Nach Protesten ist man dann aber wieder zurückgerudert. Schumann will nun gesetzlich festschreiben, dass das Geld vom Bund auch wirklich für den Bonus verwendet werden muss, damit er sicher bei den rund 180.000 Pflegekräften ankommt. Gleich 2 Waldbrände haben in den vergangenen Tagen Einsatzkräfte in Österreich beschäftigt. In Osttirol haben bei Vierigen seit Freitag 10 bis 12 Hektar Wald gebrannt. Bis zu 170 Feuerwehrleute waren im Einsatz. Heute laufen noch letzte Nachlöscharbeiten. In Vorarlberg konnte ein kleinerer Brand von rund 70 Quadratmetern nahe der Gurti-Spitze bereits gestern Abend gelöscht werden. Die Brandursachen sind in beiden Fällen noch unklar. Die Marillenhaupternte in der Wachau ist dieses Wochenende losgegangen. Der Verein Wachauer Marille rechnet heuer mit einer durchschnittlichen Ernte. Vereinzelt hat Spätfrost den Marillen zugesetzt. Insgesamt ist man aber zufrieden. Noch bis Ende Juli stehen die Wachau und Krems ganz im Zeichen der Marille. Bei den Marillenfesten gibt es Spezialitäten, Musik und regionale Veranstaltungen rund um die beliebte Frucht.
1: Dankeschön, Alexander. Blick auf die Straßen um 13.55 Uhr und ja, zack, brack, einiges los. Starker Rückreiseverkehr. Steiermarker 2, Südautobahn. In beide Richtungen gibt's Blockabfertigung vor der Tunnelkette am Packsattel aufgrund von Überlastung. A9P-Autobahn Richtung Spielfeld. Da befindet sich ein defektes Fahrzeug zwischen Rottmann und Trieben. Da kommt es zu Verzögerungen. Oberösterreich ist ein Unfall passiert. Eins Richtung Wien zwischen Raststation Mondsee und Oberwang. Der Pannenstreifen ist gesperrt in dem Bereich, also bitte vorsichtig fahren. Salzburger 10-Tauern-Autobahn Richtung Villach vor der Mautstelle St. Michael 30 Minuten plus, die verliert ja auch in Tirol am Autobahngrenzübergang Kufstein bei der Ausreise nach Deutschland. 20 Minuten mehr einplanen auch auf der Brennautobahn Richtung Bozen zwischen Zenzenhof und der Mautstelle Schönberg und auf der B179 Fernbahnstraße, dem Grenztunnel Füssen bis heute in beide Richtungen 20 Minuten Zeitverlust. In Niederösterreich läuft Wachau Radmarathon, deswegen staut es immer wieder mal im Bereich B3 und B33 Rastenfeld, Mautern, Emmersdorf, da immer wieder mal mit Verzögerungen rechnen und vor kurzem gestartet aus Langenlois nach Wien, Tour auf Austria, österreichische Radrundfahrt. Deswegen ist also von Langenlois bis nach Wien, deswegen ist der Ring gesperrt aufgrund der Zieleinfahrt zwischen Operngasse und Schottengasse bis gut 20 Uhr. Da ausweichen über die Zweierlinie. Die nächsten Verkehrsinfos gibt es dann wieder in gut 30 Minuten. Kommt gut und sicher neuer Ziel.
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1: Am Sonntagnachmittag habt einen schönen, wo auch immer ihr euch aufhält. Beim Baden, beim Abchillen, beim Abhängen, auf der Couch mit Freunden, mit Family. Genießt euren freien Tag, wer im Einsatz ist und die Stellung hält. Großes Dankeschön an der Stelle. Musikalisch greifen wir euch da unter die Arme mit Him und Rise Against Help is on the way. Das ist 88.6, so rockt das Leben.

9 Meter auf 88,6 für euren Sonntag. Ratzfatz rein in den Nachmittag mit Mando de Out, Down in the Past. 14:07 Uhr.

Love Matt auf 88.6 für euren Sonntag heute am 12. Juli. Happy Birthday allen, die heute Geburtstag feiern und haben. Und da feiert ihr gemeinsam mit einem Bandmitglied, einer Band, die aus New York City kommt. Und Gitarrist und Producer der Band, John Petrucci, wird heute 59. The Band, Dream Theater, Pull Me Under. Jetzt auf 88.6.

0: Friday, 14.26 Uhr. Ja, und da auch schon beim Thema Rückreiseverkehr. Einiges los auf Österreich-Straßen, Steiermark, R2, Südautobahn. In beide Richtungen gibt es Blockabfertigung vor der Tunnelkette am Packsattel aufgrund von Überlastung. Oberösterreich, A1 Richtung Wien zwischen Raststation Mondsee und Oberwang ist ein Unfall passiert. Der Pannenstreifen ist da gesperrt, also mit Verzögerungen rechnen. Salzburger 10-Tauern-Autobahn Richtung Villach vor der Mautstelle St. Michael, halbe Stunde mehr einplanen. In Kärnten verliert er auch eine halbe Stunde Karawankenautobahn Richtung Slowenien vor dem Karawankentunnel. Tirol halbe Stunde plus beim Grenzübergang Kufstein bei der Ausreise nach Deutschland auch eine halbe Stunde mehr einplanen. Brenner-Autobahn Richtung Bozen zwischen Senzenhof und der Mautstelle Schönberg. 30 Minuten auch auf der B179 Fernbahnstraße zwischen dem Grenztunnel Füssen bis Reutte, da auch in beide Richtungen. Dann läuft in Niederösterreich der Wachau-Radmarathon, es staut da im Bereich B3, B33, Rastenfeld-Mautern-Emmersdorf, da kommt es immer wieder mal zu Verzögerungen. Und in Wien ist der Ring gesperrt zwischen Operngasse und Schottengasse wegen der Tour auf Austria. Österreichische Radrundfahrt, das bis gut 20 Uhr. Da jetzt der Weg verläuft von Langenlois bis nach Wien. Zweierlinie ausweichen am besten. Und die Westeinfahrt ist aufgrund dessen gesperrt von 15 Uhr bis 15.45 Uhr. Die Geduld kommt gut und sicher neue Ziel.
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Metallica and the Sandman auf 88.6 für euren Sonntagnachmittag. Und auch für euren Sonntagnachmittag habe ich was. Und zwar eine Band ist auf Tour. Das ist ja nichts so Außergewöhnliches. Und zwar Culture Wars aus Amerika und tourt jetzt durch Deutschland, Dänemark, Schweden. Und die hauen richtig drauf und lassen es krachen. On Stage machen halt in Wien am 21. Juli. Und ihr könnt Tickets haben für Culture Wars. Einfach per WhatsApp 0676 83 886 100 Culture Wars schreiben, schicken und wir drücken die Daumen. Und musikalisch kommen sie schon zum Eingrooven mit Typical Ways. Das ist 88.6. 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
2: Sonnenbrille auf jeden Fall notwendig, auch mal mehr, mal weniger vorhanden die Sonne, immer wieder Wolken mit dabei, vor allem je weiter östlicher, desto mehr Wolken, auch desto windiger. In Wien bei 25 Grad, Eisenstadt 27 Grad, 28 in Graz, St. Pölten 24 Grad, Linz 27, Salzburg 26, Innsbruck 30 Grad. Temperaturen gehen rauf auf stellenweise bis zu 33 Grad. 88,6 Wettertrend für morgen Montag. Da auch im Osten ein Mix aus Sonne, Wolken bei nicht ganz so heißen 31 Grad. Im Westen mehr Sonne und bis zu 34 Grad möglich. Wir kommen zu den Nachrichten mit Alexander Fekonia.
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3: In Österreichs Gemeinden gibt es aktuell so viele Bürgermeisterinnen wie noch nie. 247 von knapp 2100. Das sind rund 12% und um 2,5 Punkte mehr als vor einem Jahr. Am höchsten ist die Quote in Niederösterreich mit 99 Bürgermeisterinnen, am niedrigsten in Kärnten mit nur 9. Rechnet man auch Vizebürgermeisterinnen und Gemeinderätinnen mit ein, liegt der Frauenanteil bei 27%. Ein Großeinsatz läuft aktuell in Garming in Niederösterreich. Ein Kleinflugzeug ist dort abgestürzt. Für 2 Männer ist jede Hilfe zu spät gekommen. Ein weiterer Mann und eine Frau wurden schwer verletzt und mit dem Hubschrauber ins Spital geflogen. Die Unfallursache ist noch unklar. Der republikanische US-Senator Lindsey Graham ist tot. Der enge Verbündete von US-Präsident Trump ist gestern im Alter von 71 Jahren nach kurzer, plötzlicher Krankheit gestorben. Graham hat seit 2003 den Bundesstaat South Carolina im Senat vertreten und war als erfahrener Außenpolitiker mit harter Linie gegenüber Russland und dem Iran bekannt. Und nach massiver Kritik hat der Facebook-Mutterkonzern Meta seine neue KI-Bildfunktion News Image nun wieder eingestellt. Ganz zur Freude der US-Schauspielergewerkschaft, die das gefordert hatte. Kritisiert wurde vor allem, dass die Funktion standardmäßig aktiviert war und Nutzerinnen und Nutzer mit ihr Bilder auf Basis öffentlicher Instagram-Profile erstellen konnten.
2: Dankeschön, Alexander. Blick auf die Straßen, da schauen wir gleich nach Salzburger 10 Tauernautobahn Richtung Villach vor der Mautstelle St. Michael, 20 Minuten mehr einplanen. 30 Minuten in Kärnten, Karawankenautobahn Richtung Slowenien vor dem Karawankentunnel. Tirol, halbe Stunde mehr einplanen beim Autobahngrenzübergang Kufstein bei der Ausreise nach Deutschland. 20 Minuten plus Brennerautobahn Richtung Bozen zwischen, also vor der Mautstelle Schönberg und auch Gegenrichtung Mautstelle Sterzing, da auch 20 bis 30 Minuten mehr einplanen. Ebenso B179 Fernpassstraße, zwischen Fernpass und dem Grenztunnel Füssen gibt es ja Verzögerungen in beide Richtungen. In Niederösterreich läuft der Machau-Marathon, deswegen staut es im Bereich Mautern-Emmersdorf-Melk, B3 und B33. Da gibt es immer wieder mal Verzögerungen. Und in Wien ist der Ring gesperrt zwischen Operngasse und Schottengasse wegen der Tour auf Austria. Österreichische Radrundfahrt bis gut 20 Uhr ist da die Sperre in Kraft. Hier aktuell läuft die Schlussetappe jetzt von Langenlauf nach Tulln bis nach Wien. Und deswegen ist dann die Westeinfahrt gesperrt von 15 Uhr bis 15.45 Uhr. Die Geduld kommt gut und sicher neu erziehen.
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4: Salü, schönen Sonntagnachmittag. Musikalisch schön bedient. Vorne mit Stand, Outside und Ramones. Blitzkrieg Bob, das ist 88.6. So, rock das Leben.

0: Mahlzeit auf 88.6 für euren Sonntag. Und was oder wer kommt jetzt?
1: Iron Maiden!
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0: Plattenhandgang auf 88.6 für euren Sonntag. Und da seid Freitag raus, neues Rolling Stones Album Foreign Tongues. Und hat überzeugt, also Noah zumindest.
1: Super, ich finde, es ist ein perfekter Blend zwischen Vintage Sounds und moderner Performance irgendwie. Es spricht super für die Zeit in mir. Das ist super. Ich habe sie damals 2022 live gesehen. Das ist bis heute eines der besten Konzerte, bei denen ich jemals war. Weil du siehst diese Typen, die es einfach schon seit den 60ern gibt und die machen das genauso geil wie früher. Und das ist einfach ein Spirit, der einfach niemals stirbt, egal wie alt du bist.
0: Rolling Stones höchst aktiv und Foreign Tongues ins neue Album. Da raus! In the Stars. Stones jetzt auf 88.6 fahren. Sonntagnachmittag.

0: für euren Heimweg. Starker Reiseverkehr um 15.27 Uhr. Salzburger Zehntauern Autobahn Richtung Villach vor der Mautstelle St. Michael 30 Minuten mehr einplanen. Ebenso Kärnten A11 Richtung Slowenien vor dem Karawankentunnel. Dann in der Steiermark ist ein Unfall passiert. A9 Autobahn Richtung Spielfeld zwischen Übelbach und Knotenpeckau Deutsch-Feistritz. Also da mit Verzögerungen rechnen. Halbe Stunde plus Tirol auf der B179 Fernpassstraße zwischen Fernpass und dem Grenztunnel Füssen und andere Richtung auch bis Reutte. Wien ist darin gesperrt zwischen Operngasse und Schottengasse wegen der Tour auf Austria. Österreichische Radrundfahrt bis 20 Uhr. Schlussetappe läuft jetzt über die B19 nach Tulln bis nach Wien. Deswegen ist die Westeinfahrt noch gesperrt bis 15.45 Uhr. Niederösterreich, da der Wachau-Radmarathon. Deswegen staut es immer wieder mal B3 und B33 im Bereich Mautern, Emmersdorf und Melk. Da kommt es immer wieder mal zu Verzögerungen. Ein bisschen Geduld, kommt gut und sicher neu ziehen.
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David Bowie Heroes auf 88.6 für euren Sonntagnachmittag. Und morgen, nein, keine Timpel Time, die macht Sommerpause. Dafür aber Rock'n'Roll Sommerschule. Das heißt, jede Woche ein anderes Musikgenre. Und wir, beziehungsweise ihr, stellen da neue oder altbekannte Bands, die jeweils in der Genre passen, vor. Auch ganz bestimmte Songs. Bitte gerne her damit per WhatsApp. Wir starten diese Woche mit Emo. Und da kommen wir zu einer Band, die hat sich 2012 gegründet in Amerika und kommt mal mehr, mal weniger auf, aber ja, die gibt's auch noch. Modern Baseball.

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1: Aktuell 30 Grad in Innsbruck, 26 in Wien. Also je weiter östlicher, desto mehr Wolken und desto mehr Wind. Da sind auch Böen um die 50 km/h möglich. Sonst im Westen mehr Sonne, da bis zu 33 Grad möglich. 88,6 Wettertrend für morgen Montag. Sonnig, im Westen heißer mit bis zu 34 Grad. Stellenweise können aber auch kurze Gewitter oder Schauer durchziehen, vor allem an der Grenze zu Italien. Da auch sehr, sehr, sehr windig. Und das morgen im Osten bei Sonne-Wolken-Mix, maximal 31 Grad. Wir kommen zu den Nachrichten mit Alexander Fekonia.
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3: Würde die Lohnlücke zwischen Frauen und Männern verschwinden, würde das laut einer ÖGB-Berechnung nicht nur mehr Gerechtigkeit, sondern auch 9 Milliarden Euro zusätzliche Einnahmen für Staat und Sozialversicherungen bringen. Frauen würden dabei im Schnitt um 366 Euro netto pro Monat mehr verdienen. Der ÖGB pocht deswegen darauf, dass die EU-Entgelttransparenz-Richtlinie umgesetzt wird. Die Frist dafür wurde von Österreich aber am 7. Juni verabsäumt. Wer in Österreich zu wenig Einkommen hat, bekommt vom Staat Unterstützung in Form der Sozialhilfe. Sozialministerin Corinna Schumann will dieses System reformieren und rechnet weiterhin, dass die Sozialhilfe neu mit Jänner 2027 startet. Ziel ist es, arbeitsfähige Menschen schneller in Jobs zu bringen und vor allem Kinder aus armutsgefährdeten Familien besser abzusichern. Der verheerende Waldbrand im Süden Spaniens breitet sich nicht mehr weiter aus. Die Lage hat sich laut Regionalregierung stabilisiert. Rund 500 Feuerwehrleute, Soldaten und weitere Helferinnen und Helfer sind noch im Einsatz. Insgesamt wurden 7000 Hektar Wald- und Buschfläche zerstört. Es gibt mindestens 12 Todesopfer und die Suche nach weiteren geht weiter. Als Brandursache wird eine kaputte Stromleitung vermutet. Die Geschichte des Buckelwals Timmy, der im Frühjahr in der Ostsee für Aufsehen gesorgt hatte, ist jetzt zum Theaterstück geworden. Am Hamburger Ernst-Deutsch-Theater ist das Stück gestern über die Bühne gegangen. Es beleuchtet die hitzige Online-Debatte zwischen jenen, die das Tier retten und jenen, die es sterben lassen wollten.
1: Dankeschön, Alexander. Blick auf die Straßen, 15:57 Uhr, starker Rückreiseverkehr, Salzburger 10.000 Autobahn Richtung Villach vor der Mautstelle St. Michael, halbe Stunde plus. 50 Minuten verliert in Kärnten auf der A11 Richtung Slowenien vor dem Karawankentunnel. In der Steiermark A9 Pyrn Autobahn Richtung Spielfeld, da ist ein Unfall passiert zwischen Übelbach und Knoten Pekau-Deutsch-Feistritz, da auch mit Verzögerungen rechnen. In Tirol 30 Minuten auf der B179 Fernpassstraße Richtung Deutschland zwischen Fernpass und dem Grenztunnel Füssen und auch nochmal Reute. Und in Wien ist der Ring gesperrt, beziehungsweise Operngasse und Schottengasse wegen der Tour auf Austria der österreichischen Radrundfahrt. Das bis gut 20 Uhr. Schlussetappe befindet sich gerade am Weg nach Wien über die Westeinfahrt. Ziel ist dann das Burgtheater. Da immer wieder mal Straßensperren möglich. Viel Geduld, kommt gut und sicher neu ziehen.
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2: Am Sonntagnachmittag einen schönen. Hoffentlich könnt ihr den Sonntagnachmittag genießen mit Freunden, mit Family, beim Griller, am Pool. Wenn ihr reinhaut, damit die Kollegas Wochenende haben, dann großes Dankeschön an der Stelle. Musikalisch haben wir raus. Queen, We Are The Champions und Godsmack. Bulletproof. 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

In der Sonne sitzen und Timple Time Brunch hören, schreibt Anna per WhatsApp. Mit Blick aufs Pferd auf der Koppel. Und was hört ihr denn da gerade genau?

0: 43 vor der Sommerpause. Timpeltime Morgenshow Team, das euch am Montag bis Freitag immer von 6 bis 10 eben unterm Jahr in den Tag bringt mit informativen, unterhaltsamen, mit Spielen. Und da vor der Pause hat sich das gesamte Timpeltime Team zusammengefunden und den Podcast aufgenommen. Also der Timpel, Sarah, Mai, Kinga und Lisa haben sich in einem lauschigen Lokal zusammengesetzt und nach ein paar Glaseln können dann Geschichten schon ein bisschen verwirrter werden, beziehungsweise auch die Herangehensweise ein bisschen schwieriger werden. Aber Sarah hat es trotzdem probiert.
1: Und zwar geht es um die aktuelle Jahreszeit und die Temperaturen, die da mit einhergehen. Und wir haben ja jetzt endlich, Gott sei Dank, ein bisschen gefühlt diese 40 Grad Hitzewelle überstanden. Und trotzdem aber haben wir ein Problem in Österreich. Und dieses Problem ist erst im Februar wieder zurückgekehrt. Also eigentlich haben wir vor Februar gar nicht gewusst, dass es ein Problem werden kann, weil da war es noch gar nicht da. Aber dann ist es wieder da gewesen und jetzt ist es fast wieder weg.
2: Mike, schenk mir nach.
3: Bisschen noch länger.
2: Um zum Punkt zu kommen, das Eis ist aus.
1: Ich bin ein bisschen stolz. Ein bisschen. Ein bisschen stolz auf diese Erklärung.
4: Sarah, ein bisschen auch stolz auf dich. Einfach grundsätzlich.
1: Danke.
4: Oder wie heißt es?
1: Du bist gut genug.
0: Einfach Podcast bis zum Ende anhören, das auf allen gängigen Podcast-Portalen und bei uns auf der Homepage radio886.at. Und bitte gerne her mit euren Bewertungen, Kommentaren und Feedback. Und von uns kommen das Abo ist Rock'n'Roll Queen. Das ist 886.

0: Egal.
1: Die Ärzte, Lied vom Scheitern. Woran scheitert es am Heimkommen? Ja, starker Rückreiseverkehr, 16:26 Kärntner 11 Richtung Slowenien. Vor dem Karawankentunnel 50 Minuten mehr einplanen. In der Steiermark hat es einen Unfall gegeben, S35 Brucker Schnellstraße Richtung Bruck zwischen Pekau Mitte und Badl Pekau. In Tirol 50 Minuten mehr einplanen auf der B179 Fernpassstraße Richtung Deutschland zwischen Fernpass und dem Grenztunnel Füssen. Da bei der Blockabfertigung und bei Reute da auch noch viel Geduld, kommt gut und sicher neu ziehen.
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mit Ram Jam, Black Betty, durch den Garten, durch die Terrasse, durchs Wohnzimmer, dazu gepackt. Skillet, Hero, das ist 88.6.

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2: Temperaturen noch sehr unterschiedlich. Im Westen in Innsbruck 31 Grad, Salzburg 27 Grad, Linz 28, 29 in Graz, 26 in Wien, St. Pölten, Eisenstadt. Sind wir schon am Tageshöchstwert angekommen. Allerdings im Osten mehr Wolken und auch mehr Wind mit dabei. 88,6 Wettertrend für morgen Montag im Westen. Sonnige 34 Grad möglich. Im Osten ein Mix aus Sonne, Wolken und 31 Grad. Wenn Gewitter, dann am ehesten morgen an der Grenze zu Italien möglich. Wir kommen zu den Nachrichten mit Alexander Fekonia.
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3: Ein vollbesetztes viersitziges Kleinflugzeug ist heute in Gamming in Niederösterreich abgestürzt. Zwei Insassen sind dabei ums Leben gekommen. Zwei weitere wurden schwer verletzt per Hubschrauber ins Spital geflogen. Die Maschine soll am Flugplatz Seitenstetten gestartet sein. Die Flugunfallkommission hat die Ermittlungen zur Unfallursache aufgenommen. Das EU-Parlament hat diese Woche grünes Licht für Verhandlungen rund um den digitalen Euro gegeben. Mit ihm soll künftig offline wie online bezahlt werden können, bei garantiertem Datenschutz und als Ergänzung zum Bargeld. Noch heuer könnte das EU-Parlament die dafür nötigen Gesetze beschließen. Der Handelsverband fordert, dass die neue Digitalwährung praxistauglich sein und einen echten Mehrwert bringen soll. Der Konflikt zwischen den USA und dem Iran um die Straße von Hormuz spitzt sich weiter zu. Der Iran hat die Meerenge erneut für geschlossen erklärt. Die USA und Trump widersprechen dem und sehen die Route weiterhin offen. In der Nacht auf Sonntag hat das US-Militär abermals mehr als 300 Ziele im Iran angegriffen. Die iranischen Revolutionsgarden haben im Gegenzug US-Basen in mehreren Golfstaaten attackiert. Und noch zum Radsport, da hat Gregor Mühlberger die Tour of Austria gewonnen. Als erster Österreicher seit 2013, dem 32-jährigen Niederösterreicher, hat auf der letzten Etappe von Langenlois nach Wien der 52. Platz gereicht, um seinen Vorsprung ins Ziel zu retten. Mühlberger hatte bereits nach der ersten Etappe die Gesamtführung übernommen und bis zum Schluss verteidigt.
2: Dankeschön, Alexander. 16:55 Uhr, da gut 50 Minuten mehr einplanen in Kärnten, A11 Richtung Slowenien vor dem Karawankentunnel. Steiermark hat es einen Unfall gegeben, S35 Brucker Schnellstraße Richtung Bruck zwischen Pekau-Mitte und Badl-Pekau. Auch A2 Südautobahn Richtung Wien, da befindet sich ein defektes Fahrzeug zwischen Knoten Graz-Ost und Lassnitz-Höhe. In Tirol 50 Minuten am mehr einplanen auf der B179 Fernpassstraße Richtung Dalstadt von Reute Nord bis zum Fernpass da auch. Geduld kommt gut und sicher neuer Ziel.
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2: Am Sonntagnachmittag und Susanne hat gerade geschrieben, sind mitten im Ungarnurlaub, also auf dem Weg zum Badeurlaub und wir empfangen noch immer 88.6. So geht Urlaub. Ja, das ist gut. Schön, dass wir euch bis in den Urlaub begleiten dürfen. Mit Bon Jovi, Living on a Prayer und Red Hot Chili Peppers. Danny California. 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

Show, wir leben eine Prayer auf 88.6 für euren Sonntag. Und Robert schreibt per WhatsApp, liebe Lü, immer einen lieben Gruß aus der Küche. Steht am Herd mit, was sehe ich denn da, Spiegelei, gebratenem Speck und Pancakes. Isst man das so? Ja, lasst es euch schmecken auf jeden Fall. Musikalisch dazugepackt. Als Vor- oder Nachspeise? Billy Talent, I Beg to Differ. Das ist 88.6. 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

0: neuen Krone Hit I Miss You auf 88.6 für euren Sonntagnachmittag. Und da am 5. Juni neu raus, neues Evanescence-Album Sanctuary. Und Emily sagt er selber, dass der Sound von Evanescence eine ganz crazy Mischung ist, die den Sound geprägt hat. Mozart und Grunge, wie sie selber sagt.
1: I saw the movie Amadeus and became obsessed. Like, I was obsessed with the character and the music of Mozart. And then, not that long after that, I kind of hit puberty and grunge, and the 90s were such a time for beautiful, heavy, dark music. And I think those basic two elements coming together for me are really what made the vision for the band.
0: Mozart und Grunge haben Evanescence quasi befruchtet. Und da aus dem neuen Album Sanctuary Evanescence mit Tell Me When You've Had Enough. 88.6.

0: Limp Bizkit, Take a Look Around auf 88.6. Und den machen wir jetzt auch, nämlich auf die Straßen und da 50 Minuten mehr einplanen. Tirol auf der B179 Fernpassstraße Richtung Deutschland von Reutten Nord bis zum Fernpass. Kärntner, Elfscheuer Richtung Slowenien vor dem Karawankentunnel auch 30 Minuten mehr einplanen. In Oberösterreich ist ein Unfall passiert, der 1 Richtung Wien zwischen der Kirchen Ost und Forchdorf. Der Pannenstreifen ist gesperrt in dem Bereich, da kommt es zu Verzögerungen. Steiermark S6 Semmering Schnellstraße Richtung St. Michael ist auch ein Unfall passiert zwischen Kindberg Ost und Kindberg West. Dann S6 Semmering Schnellstraße Richtung Wien, da gibt es Blockabfertigung vor dem Ganzsteintunnel bei Mürzzuschlag aufgrund von Überlastung. Und dann hat Ecki noch was entdeckt.
1: S6 Rückreiseverkehr von Graz kommend Richtung Wien, Höhe Neunkirchen bei der Baustelle. Rückstau bis schon fast nach Glocknitz, also wenn dann weiträumig umfahren und Glocknitz schon bei der Autobahn abfahren.
0: Vielen Dank fürs Bescheid geben, kommt gut und sicher neue Ziel.
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unseres Carry On Way WhatsApp auf 88.6 mit einer Hammernummer. Eine nach der anderen geht's durch den Sonntag. Rise Against, Prayer of the Refugee.

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1: Aktuell zwischen 27 und 30 Grad im Osten, mehr Wolken auch mit dabei und auch windiger. 88,6 Wettertrend für morgen Montag im Westen. Wärmere 34 Grad mit viel Sonne im Osten des Landes, auch wieder ein Mix aus Sonne, Wolken, Wind bei maximal 31 Grad. Wir haben es 10 vor 6 und kommen zu den Nachrichten mit Alexander Feconia.
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3: Der digitale Euro soll uns unabhängiger von US-Zahlungsdienstleistern machen und künftig online wie offline als Zahlungsmittel funktionieren. Das EU-Parlament hat kürzlich den Startschuss für die Verhandlungen dazu gegeben. Ab 2029 soll er für alle verfügbar sein. Daneben gibt es bereits die private Initiative Vero europäischer Banken für Echtzeitzahlungen per Handynummer oder E-Mail. Würde die Lohnlücke zwischen Frauen und Männern verschwinden, würde das laut einer ÖGB-Berechnung nicht nur mehr Gerechtigkeit, sondern auch 9 Milliarden Euro zusätzliche Einnahmen für Staat und Sozialversicherungen bringen. Frauen würden dabei im Schnitt um 366 Euro netto pro Monat mehr verdienen. Der ÖGB pocht deswegen darauf, dass die EU-Entgelttransparenz-Richtlinie umgesetzt wird. Die Frist dafür wurde von Österreich aber am 7. Juni verabsäumt. Tausende Menschen sind gestern in Albanien wieder gegen Ministerpräsident Edi Rama auf die Straße gegangen. Sie fordern seinen Rücktritt. Grund ist unter anderem ein geplantes Luxusbauprojekt von US-Präsident Trumps Schwiegersohn Jared Kushner in einem Naturschutzgebiet an der Küste. Auch gegen ein Konzert des für antisemitische Äußerungen bekannten US-Rappers Kanye West, mit dem sich Rama getroffen hat, wurde protestiert. In Italien gelten ab heute strengere Vorschriften für Radargeräte. Rund 850 der etwa 4000 Blitzer müssen deshalb vorerst abgeschaltet werden. Grund ist ein jahrzehntelanger Rechtsstreit, weil viele Geräte nicht ordnungsgemäß zugelassen waren. Experten warnen, dass Temposünder das gerade im Ferienreiseverkehr als Freibrief verstehen könnten.
1: Dankeschön, Alexander. Blick auf die Straßen, 17.53 Uhr, da 50 Minuten mehr einplanen in Tirol auf der B179 Fernpassstraße Richtung Deutschland von Reute Nord bis Grenztunnel Füssen. In Kärnten A11 Richtung Slowenien vor dem Karawankentunnel auch 30 Minuten mehr einplanen. Oberösterreich ist ein Unfall passiert, A1 Richtung Wien zwischen der Kirchen Ost und Forchdorf. Da ist die Überholspur gesperrt und es kommt zu Verzögerungen. Und in der Steiermark A6 Emmering Schnellstraße Richtung Wien, Blockabfertigung vor dem Ganzsteintunnel beim Netzzuschlag da auch. Viel Geduld, kommt gut und sicher neu Ziel.
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1: Habe ich nämlich gerade einen Anruf gekriegt von einer Linzer Nummer. Thema. Kenne nicht, was will die bei mir nicht. Und hebe ich an und sagte, ja, bla bla bla und Umfrage. Und ich meine, Alter, juckt mir das jetzt dort? Juckt mir das nicht? Und genau in dem Moment, wo ich mir das denke, schießt es mir. Genauso wie in einer Werbung. Scheiße, vielleicht geht es ums Radio, ne? Sag ich, ja, um was geht es denn gleich, ne? Sagt ja, nein, zwecks Radio und so, ne? Sag ich, okay, passt, dann mache ich schon mit. Und dann haben wir gleich ein wenig gequatscht und da muss ich jetzt nicht mehr lachen. Also, tschüss, baba.
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